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0: da sind wir wieder. Wunderschön.
1: Morgen.
0: Montagmorgen hier bei Star von Maximum Rock, hier bei deinem Radiosender des Vertrauens. Breakfast Club ist am Start. Was ist los?
2: Kannst du nicht ein, zwei Knöpfe mehr zumachen?
0: Nein, das ist mein Sommeroutfit.
2: Ja, aber...
0: Was denn?
2: Das sonst Gekräusel da kriecht schon fast in meine Augen rein.
0: Sonst stört sich doch auch nicht, wenn ich mich auf den Knopf zeige.
2: Da sind wir nicht auf Arbeit.
0: Okay, ich mach einen Knopf zu. Es ist halt einfach warm. Hast du auch so geschwitzt?
2: Es ist wirklich warm.
0: Hast du geschwitzt am Wochenende?
2: Ich habe sehr viel geschwitzt, weil ich Besuch hatte von meinen Eltern und das sind ambitionierte Wanderer auch im hohen Alter. Und dann hat es 33 Grad. Ach komm, wir gehen ein bisschen laufen so. Ja. Und dann ist man da irgendwie stundenlang durch irgendwelche Höhen gelaufen bei dem Wetter.
0: Es war ja irgendwie teilweise auch ganz komisch. Es war ja so eine Mischung zwischen Sonnenschein, Schwitzen, bewölkt, teilweise Gewitter, Regen, irgendwie alles möglich. Ich habe ja ich war sehr oft baden gewesen und musste meine Badeaktivitäten immer so zwischen einem Schauer irgendwo einbauen. Mal zwischendurch. Das war sehr witzig gewesen.
2: Ja, aber so ein Schauer im Wasser ist doch auch nett. Solange kein Gewitter
0: da. Ja, da war halt dann teilweise auch Gewitter mit bei und weiß ich nicht, habe ich jetzt noch keinen Bock drauf gehabt, um Gewitter baden zu gehen. Aber ansonsten war es sehr klebrig, muss man sagen. Ich habe ja Schlafzimmer auch oben unterm Dach direkt und alter Vater, ich habe nur noch drauf gewartet, dass Frodo kommt und einen Ring reinschmeißt ins Schlafzimmer. Es war wirklich heiß ohne Ende. Aber gut.
2: Und es bleibt heiß.
0: Und es bleibt heiß.
2: Der Internetmob würde zwar sagen, das war früher jeden Sommer so, aber
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4: Oh, früher hatten wir auch schon heiße Sommer gehabt. Das ist nicht steuert.
2: Immer.
4: Da war alles genauso gewesen.
2: Grad am Stück.
0: So, bevor wir uns den ersten Shitstorm hier am Montagmorgen gleich früh um 5 Uhr noch was hier reinziehen, machen wir wieder ein bisschen Musik, oder? David Bowie, Heroes habe ich jetzt für dich in der Pipeline. Schönen Montagmorgen, kommt gut in die Woche.

0: schwedische Hitmaschine, wie ich sie auch gerne bezeichne, Royal Republic und Kung Fu Lovin' hier bei Star FM Maximum Rock. Die waren auch gewesen, wo waren sie denn gewesen? Beim Nova Rock. War wieder mal eine sehr, sehr geile Show. Jeder, der Royal Republic noch nie live gesehen hat, auf jeden Fall mal anschauen. Die machen live wirklich richtig viel Spaß. Das ist so ein typisch, also das ist so ein Konzert, wo du auch wirklich mal ins Lachen kommst, so wo du denkst so, alles klar, jetzt habe ich eine gute Zeit.
1: Einfach Kopf ausschalten, Party machen und ich glaube, die schaffen es einfach, jeden da reinzuziehen, auch wenn man im Vorfeld auch gar nicht so der riesen Fan war.
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0: Meine Güte, freue ich mich darauf. Habe ich mich am Freitag schon gefreut, als wir uns festgelegt haben, welche Songs wir heute nehmen. Heute ja Feel Good Monday. Wir bringen dich natürlich zu System of a Down. Und wenn wir schon so einen schönen Feel Good Monday haben mit so einer grandiosen Band, auf die wir alle warten, haben wir uns natürlich gedacht, warum denn nicht mal zwei System of a Down Songs zur Wahl stellen bei W oder C beim Rauschmeißer, den du natürlich wieder bestimmen kannst.
1: Und da beginne ich mal mit einem Song, den man viel zu selten hört, der viel zu viel Spaß macht und mit dem wir heute safe rausstarten aus dieser Sendung. Denn es ist nur ein Wort und es ist voll auf die 12 und das Wort heißt

Ja, und ich werde diese ganze Sache noch natürlich fortsetzen. Wir haben uns nämlich entschlossen, abseits der großen Mainstream-Songs zu fischen. Und deswegen bin ich mal zu Inner Vision gegangen.

0: geile Riffs, geile Lyrics.
1: Hat schon was.
0: Und auf jeden Fall jede Menge Vorfreude auf das Konzert dann in circa einem Monat. Und du kannst dich entscheiden, welchen Song hättest du denn gerne? Boom oder Inner Vision, W oder C? 0800 03 03 666 mit einem ganz kleinen und süßen Beigeschmack übrigens noch.
1: Ja, denn wir wussten nicht so genau, wie wir das heute machen sollen mit den ganzen Tickets und so weiter. Wir wollen es unkompliziert machen. Wir werden um kurz nach 7 zum ersten Mal heute Free Tickets raushauen für System of a Down, für die ersten Deutschlandkonzerte seit 2017. Und wir wollen es nicht kompliziert machen. Schick einfach einen Hashtag mit, was nehmen wir?
0: System.
1: System. Mit System an die 0800 03 03666. Schreib dazu, welchen Song du hinten raushören willst und schon bist du im Lostopf drin. Total simpel und jemand Glücklichen rufen wir dann nachher zurück.

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2: Im Studio Michael Bottlick.

0: Sommer jetzt auch im Kalender ganz höchst offiziell. Das Sommeranfangswochenende ist allerdings von mehreren Unwettern unterbrochen worden. Eine Zusammenfassung von Jan Seifert.
1: Über Berlin und Brandenburg zog am Mittag eine heftige Gewitterzelle. Straßen waren überflutet und die S-Bahn sowie der oberirdische Teil der U-Bahn teilweise unterbrochen. Das Tennisturnier im Steffi-Graf-Stadion musste evakuiert werden. Bilder zeigen, wie Menschenmassen unter S-Bahn-Brücken im Grunewald Schutz suchten. Erst Stunden später ging es weiter. Bei Sommerfesten und der Fête de la Musique wurden etliche Stände umgeweht. Ein Mensch soll durch einen Stromschlag verletzt worden sein, weil Kabel ins Wasser hingen. Bereits am Samstag standen Teile der Cottbuser Innenstadt knöchelt tief unter Wasser und in Hönow hat sich ein Feuerwehrmann bei Löscharbeiten nach einem Blitzeinschlag verletzt.
0: Eiskalter Einbruch in Eisenhüttenstadt und zwar im wahrsten Sinne des Wortes jetzt am Wochenende. Unbekannte sind dort in eine Minigolfanlage eingestiegen und haben den Tiefkühlschrank geplündert und sich das Eis direkt vor Ort schmecken lassen. Die gerufene Polizei, die hatte nur leere Verpackungen gefunden, Täter und restliches Eis spurlos verschwunden.
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0: Kap Verde hat wieder für eine WM-Überraschung gesorgt. Die Außenseiter aus Afrika haben gegen den zweifachen Weltmeister Uruguay 2:2 gespielt und sind damit weiter ungeschlagen. Mit einem Sieg im letzten Gruppenspiel gegen Saudi-Arabien kämen sie aus eigener Kraft ins Achtelfinale. Ebenfalls heute Nacht hatte Ägypten mit Mohamed Salah seinen ersten WM-Sieg überhaupt gefeiert. 3:1 gegen Neuseeland. Soweit das Neueste aus dem StarFM News Center.
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4: Einen schönen Montagmorgen. Flora noch im Urlaub und deswegen Wolf und Chris für dich am Start. Wir schauen mal auf die Temperaturanzeige. 18 Grad haben wir. Im Moment noch ein paar Wolken am Start. Die werden sich aber heute im Laufe des Tages ordentlich verflüchtigen. Kommen erst in der Nacht wieder. Deswegen bekommen wir einen richtig sonnigen Montag bei um die 26 Grad. Und die Temperaturen, die bleiben auch richtig sommerlich schön. Morgen 26, Mittwoch 28 und dann zum Wochenende geht es dann wieder hoch. 32 Grad am Donnerstag, Freitag und 34 Grad am Samstag zu unserer Rooftop-Party. 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
5: Ich sag mal, die Ampeln sind außer Betrieb. Ampelausfall Spandau Altstädter Ring bei der Moritzstraße. In Westend gab es einen Unfall am Theodor-Heuss-Platz zwischen Heerstraße und Mastzuchenallee. Aktuell eine Sperrung. Und Vorsicht bitte auf der neuen Richtung Berlin zwischen Kleinmarzehn und Niemeyck liegt ein LKW-Reifen auf der rechten Spur. Ihr Blitzer, Weddingseestraße, Prenzlauer Berg an der Danziger Straße, Mitte Kreuzberg, Köpenicker Straße und Genshagen aktuell auf der Ludwigsfelder Straße. Blicken auf die Öffis, aktualisieren nochmal vorsichtshalber, aber im Moment noch alles gut, du kommst gut durch. Oder stimmt das gar nicht, du hast was gesehen, trifft auch auf Staus oder Blitzer zu, meld das gerne. Sprachnachricht 0800 0303 666, einfach per WhatsApp schicken.
4: Würdest du jetzt gerade sagen, dass du die Leute mit Fake-Informationen gefüttert hast oder warum hast du jetzt
5: diese? Aber vielleicht habe ich ja nicht alle Informationen, obwohl meine kleinen Tentakelarme so weit ausreichen, rutscht manchmal dann doch nochmal so ein U-Bahn-Ausfall durch oder so.
4: From the W to the I, Wolfi, vielen Dank und gute Fahrt!
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4: Ja, du hast richtig. Morgen. Erstmal einen wunderschönen guten Morgen hier bei StarFM Maximum Rock. Schönen Montag wünschen wir dir. Wir hoffen, dass du gut aufgestanden bist, ja, dass du vielleicht auch schon gut reingekommen bist in die Woche. Und Feel Good Monday heißt, du wirst heute richtig gut reinkommen in die Woche.
5: 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Sie kommen wieder im Juli und wir schicken dich hin. Schick einfach eine Nachricht mit System an die 0800 0303 666 und mit ein bisschen Glück bist du mit dabei. Um kurz nach 7 hörst du hier bei uns im Radio, ob das dich getroffen hat, ob du mit dabei bist.
4: Und ich möchte nur eins sagen, wenn du dich einmal angemeldet hast, Einmal reicht.
5: Ach ja, stimmt. Das
4: du bist
5: immer
4: im
5: die Frage.
4: Lostopf drinne, okay? Selbst wenn wir nochmal aufrufen.
5: Also einmal, für die nächsten Runden, ja.
4: Einmal reicht. Du bist drinne. Hashtag System. Du bist drinne, okay? Haben wir verstanden? Da dreimal brauchen wir nicht. Fünfmal brauchen wir auch nicht.
5: Das wird richtig wild heute. Das wird richtig wild heute.
4: Weil krieg hier, jetzt hier hat hier jemand schon 7 Nachrichten geschickt. 7 ja. Nachrichten. Naja, gut, lass mal. Einmal reicht. Wir machen weiter mit einer ordentlichen Portion Maximum Rock und zwar als Green Day Minority hier bei Star für Maximum Rock.

0: Metallica, Until It Sleeps, hier bei deinem Radiosender des Vertrauens hier bei Star FM Maximum Rock. Und ja, die Fußball-Weltmeisterschaft hat der ein oder andere wahrscheinlich auch komplett verschlafen bei den unchristlichen Anschlusszeiten. Egal, wurde Deutschland-Spiel, weil wahrscheinlich viele geguckt haben, ne? Mein Samstagabend, 22
1: zumindest
0: Uhr.
1: Zumindest mal noch die Möglichkeit, wach zu bleiben, ja.
0: Da hat man noch ein bisschen viele Public Viewings eigentlich gesehen, vor allen Dingen. Ein hart umkämpfter 2-1-Sieg dank Dennis Undav, der da nochmal in der Nachspielzeit den Doppelpack geschnürt hat. Und man muss ja sagen, die witzigste Geschichte habe ich aber rund um das Amerikaspiel mitbekommen. USA gegen Australien. Hast du das auch gesehen?
1: Messi-Nummer?
0: Erklär mal nochmal.
1: Ja, also man will sie jetzt ja gar nicht lustig machen oder so, aber es zeigt, glaube ich, ganz gut, was für eine Größenordnung Fußball normalerweise in den USA einfach innehat. Denn eine renommierte Tageszeitung musste nochmal klarstellen, dass Messi nicht für die USA auflaufen wird und kann, weil er... Naja, also er spielt halt in den USA und dadurch dachten alle, ja, dann läuft er doch auch für die USA auf, weil er in den USA spielt. Die Nationalität hat man dann mal ganz schnell ausgeblendet und das zeigt einfach, die mussten das klarstellen, weil so viele nachgefragt haben, ob Messi jetzt spielt für die USA oder nicht.
0: Ja, Thomas Franke, Fußball-Knowledge, sagt dazu immer nur gerne.
1: Ja.
0: Liebe Grüße gehen raus. Aber gut, USA immerhin einen zweiten Sieg eingefahren. Ja, Gruppensieger damit, von daher vielleicht... Irgendwer hat mir mal erzählt, ich glaube Zlatan Ibrahimovic, der große Zlatan, hat mir erzählt, der hat mich angerufen, hat gesagt, du Chris, pass auf, mein Favorit auf den Titel ist die USA. Ohne Witz.
1: Siehst du mal.
0: Ja, mal sehen.
1: Ein Vorteil, nicht unterschätzen.
0: Mal sehen, was das wird.
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0: Ja, jede Woche gehen wir natürlich wieder in ein neues Voting für deine Rock Top 30, für deine Hörercharts, damit das nicht langweilig wird. Gibt's immer Neuvorstellungen, damit wir immer am Zahn der Zeit sind. Und diesmal von Fury and the Slaughterhouse. Wir gehen nach Hannover.
1: Die bringen am Freitag ein neues Album raus, das dritte seit der Wiedervereinigung. Und darauf findest du, und das ist keine große Überraschung, so diese ganz typischen Fury-Songs. Ein Fury-Song erkennst du. Der hat so eine gewisse Melodie, der hat so einen gewissen Aufbau, der hat so eine gewisse Stimmung, die rüberkommt. Und das ist exakt auch so bei Fix This Crack, bei der neuen Nummer, die wir jetzt als Neuvorstellung hören und die du reinwählen kannst in die Rock Top 30. Also klick dich in die Rock App auf starfm.de, klick da auf Musik, da findest du Rock Top 30, da kannst du abstimmen, egal ob für die aktuellen Songs, die schon drin sind oder eben für Neuvorstellungen. Und deswegen jetzt anhören und da mal gucken und vielleicht ist er nächste Woche schon drin.
0: Na dann, ganz viel Spaß, Fury and the Slaughterhouse, Fix This Crack jetzt hier bei Star FM Maximum Rock.

Crack, Fury in the Slaughterhouse hier bei Starfam Maxion Rock. Eine von deinen drei Neuvorstellungen für deine Rock Top 30, für deine Hörercharts, wo du, wie gesagt, ab jetzt wieder voten kannst. Geh einfach mal auf starfam.de, nutz deine Starfam App und gib ihnen eine von deinen drei Stimmen. Und am Freitag sind wir dann wieder schlauer. Am Freitag präsentiert dir Aiden wieder deine

0: Wunderschönen guten Morgen, Star FM Max.
1: Morgen.
0: Noch sehr früh, aber sehr motiviert. Gleich mit mehr Musik. Broilers zum Beispiel gleich zurück zum Beton. Freuen wir uns. Aber wir wollen jetzt am frühen Montag schon einen Blick auf den späteren Samstag werfen.
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1: Und ich sag dir eins, so wie das aussieht, brauche ich richtig dick fett Sonnencreme. Oder?
0: Ja, wir werden einfach so eine Riesentube über die installieren und da drückt alle 5 Minuten jemand drauf und dann kommt so ein Watsch über dich drüber.
1: Vogelschiss.
0: Ich mein, du kannst ja nicht weg aus der Sonne.
1: Ich kann nicht weg. Ich werde mir aber schon wieder, und da habe ich schon mit den ganzen Leuten gesprochen, wieder ordentlich eindecken mit Schirmen, damit ich da nicht in der Sonne brutze. Denn ich habe mal aufs Wetter geguckt. 33 Grad, 14 Krass. Stunden Sonne. Das ist doch mal ein Wetter, das wir für eine ordentliche Rooftop-Party brauchen wollen. Und hoffentlich bist du auch mit dabei, ja? Also das Wetter passt auf jeden Fall. Wir werden wieder auf der Dachterrasse vom Now Berlin sein und werden eine richtig schöne Outdoor-Party machen. Und ich weiß nicht, jeder hat immer so ein bisschen Lust, irgendwie vielleicht nochmal ein bisschen dancen zu gehen und so weiter und ja, und möchte so ein bisschen wieder ja, so Partystimmung haben. Aber bei 33 Absolut. Grad dich in einen stickigen Club setzen, hast du auch keinen Bock drauf. Weil es gibt verschiedene Clubs, kann ich ja mal aus dem Nähkästchen plaudern, es gibt verschiedene Clubs, die müssen sich entscheiden, ob sie jetzt Frischluft reinbringen oder die Klimaanlage anmachen. Das gibt beides nicht. Da ist es nämlich so getaktet und das heißt, die bringen dann irgendwie Frischluft rein, die natürlich aber warm ist, damit es da drinnen nicht stinkt und muckert und der Sauerstoff nicht zu Ende geht. Deswegen ist es aber immer bumswarm in diesen Schuppen. Oder die machen die Klimaanlage an und dann ist es wirklich so, dass du dir denkst, alles klar, jetzt stehst du hier in so einem klimatisierten Ding, bist irgendwie schwitzt und holst dir den nächsten Tod. Ne? Deswegen am besten gleich zu unserer Rooftop-Party kommen, draußen sein. Und ich muss ehrlich sagen, ich bin heute an unserem Feel Good Monday so ein bisschen inspiriert, ob ich nicht irgendwie so ein kleines System of a Down Special machen sollte bei der Rooftop Party.
0: Dann kommt man auf jeden Fall ins Schwitzen, während man schwitzt. Und wenn man eh schon schwitzt, kann man auch munter im kleinen Pit weiter schwitzen. Aber
1: so
0: auch nicht. Bietet sich an.
1: 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Und dann sehen wir uns bei herrlichem Sonnenschein, bei herrlichem Wetter und vielleicht einem System of a Down Special in einer Rooftop Party im Now Hotel Berlin.
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11: Im Studio Michael Bottlick. Die Deutsche Krankenhausgesellschaft warnt vor einer Pleitewelle wegen der Sparpläne der Bundesregierung. Verbandschef Gerald Gass sagt, bei den geplanten Kürzungen könnte bis 2030 jede zweite Klinik pleite sein und jeder 10. Arbeitsplatz in der Branche wegfallen. Bundesgesundheitsministerin Wagen will mit dem Spargesetz die Finanzen der gesetzlichen Kassen stabilisieren. In London kündigt sich angeblich ein politischer Paukenschlag an. Der britische Premierminister Premierminister Keir Starmer steht nach dem Einzug seines innerparteilichen Rivalens Andy Burnham ins Parlament unter noch nie dagewesenem Druck. Britische Medien schreiben, dass Starmer schon heute seinen Rücktritt bekannt geben werde.
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11: Rund 4 Jahre nach seiner Stimmbandoperation vermeldet Jon Bon Jovi endlich eine vollständige Genesung. Der Prozess habe länger gedauert als gedacht, doch jetzt sei er wieder stimmlich bei 100%, so Bon Jovi. Im Juli startet die Forever-Tour der Band. Soweit die Star FM Schlagzeilen, ausführliche Nachrichten bei Star FM wieder in einer halben Stunde.
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1: So, Freunde, wunderschönen Montagmorgen. Schön, dass du mit dabei bist. Schön, dass wir dich wieder in die Woche, in den Tag begleiten dürfen. Flora, im Urlaub, wir schauen auf die Temperaturanzeige und sehen im Moment noch 19 Grad. Leicht bewölkt hier bei mir am Hackischen Markt, sind die Wolken auch mehr oder weniger fast abgezogen. Du bekommst heute 26 Grad und wenn du heute Abend zu Steel Motherfucking Panther willst, brauchst du auch keine Jacke mitnehmen, denn bis in den Abend rein 25 Grad, bis in die Nacht rein so 21 Grad. Also von daher alles schicki, alles schöni. Morgen 26 Grad, mehr Sonne als Wolken. Und dann steigen die Temperaturen bis in, ins Ermessliche oder Unermessliche. Mittwoch 29, 31, 30. Und am Samstag zu unserer Rooftop-Party im Now Berlin. Schöne 35 Grad. Von daher, komm vorbei, lass uns ein bisschen Spaß haben. 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Und wir haben bei sommerlichen Temperaturen richtig geile Outdoor-Party.
0: Die 100 füllt sich langsam an den üblichen Staustellen und es gibt unfassbar viele Ampelausfälle heute Morgen. Ich weiß nicht, ob die alle schon hitzefrei haben oder so. Jetzt nur mal ein paar vorgelesen. Kantstraße an der Krummenstraße, Kurfürstenstraße, Höhe Karl-Heinrich-Ulrich-Straße und am Altstädter Ring, Höhe Moritzstraße, die Ampeln außer Betrieb. Dann gibt es noch Behinderungen Westend am Theodor-Heuss-Platz. Hier gab es einen Unfall vorhin zwischen Erstraße und Massurenallee. Und Vorsicht bitte, frisch reingekommen auf der A24 Richtung Hamburg. Zwischen Gremme und Fehr-Berlin liegt ein Gegenstand auf der rechten Spur. Die ersten Blitzer im Wedding an der Seestraße, Prenzlauer Berg an der Danziger. Mitte Kreuzberg wird Köpenicker Straße geblitzt und Genshagen-Ludwigsfelder Straße. Nichts Neues von den Öffis. Hast du noch was entdeckt? Staublitzer-Öffi-Meldungen schick's rüber, am besten per Sprachnachricht 0800 0303 666. Dankeschön.
1: From the W to the I, Wolfi, vielen Dank. Wir machen weiter mit einem ordentlichen Rockblock, den die Broilers jetzt anfangen. Wo wir schon bei System of a Down sind, 2 Deutschlandskonzerte sind ja am Start. Am 10. spielen sie auch nochmal in Düsseldorf. Und wer spielt am 11. im Superdome oder wie der ganze Dings da heißt?
0: Wenn da die Broilers kommen, vielleicht die Broilers?
1: Ja, das solltest du auf keinen Fall entgehen lassen. Das ist ein schönes Wochenende in Düsseldorf. Da wird ordentlich Rock'n'Roll zelebriert, kann ich dir jetzt schon mal sagen.

0: Die Foo Fighters und Window hier bei Starfam Maximum Rock. Ein weiteres Festivalwochenende liegt hinter uns. Hurricane Southside Festival. Und ich glaube, unterschiedlicher konnten die beiden Zwillingsfestivals nicht sein, oder? Das eine ist mehr oder weniger fast verbrannt aufgrund der Hitze und der Sonne. Und das andere wegen Unwetterwarnung andauernd irgendwie einmal unterbrochen und abgesagt worden.
1: Ich habe Freunde beim Southside da gehabt und die waren dann irgendwann ein bisschen genervt, weil sie halt, man musste ja mehrfach den Platz räumen und dann gehst du in deine Autos und so weiter und so fort. Und dann ist natürlich eigentlich gar nichts passiert. Und das ärgert dann natürlich immer so ein bisschen. Ja. Klar, Sicherheit geht vor, das muss man wirklich unterschreiben. Aber wenn du dann in der Situation bist und deine Band sehen willst und jetzt nicht kannst und dann im Auto sitzt, und da kommt doch gar nichts. Dann haben sie natürlich wieder ein paar aufgeregt. Am Ende musste mehrfach kurzfristig unterbrochen werden.
0: Ich hatte auch mal gehabt bei Rock am Ring, da waren sie damals in Mendig gewesen. Da war ja auch dieses Unwetter, wo dann sogar der letzte Tag abgesagt wurde.
1: Ja, ich erinnere mich. Das war der Ossi-Tag.
0: Ja, genau, hat mich das angekotzt. Meine Güte. Aber gut, Black Sabbath hat nämlich gespielt. Und da sollten wir nämlich auch in die Autos gehen, wo ich dann aber zu den Leuten gesagt habe, Freunde, so eine Sachen müsst ihr sagen, bevor das Gewitter da ist, weil wir hatten irgendwie einen einfachen Weg gehabt vom Zeltplatz bis zu unserem Auto von 50 Minuten. Ich habe gesagt, wenn das Gewitter jetzt in einer halben Stunde da ist, renne ich ja nicht wie so ein Trottel 50 Minuten bis zu meinem Auto. Da müsst ihr schon mal eine Stunde früher ansagen. Und deswegen durften wir in unseren Zelten bleiben. Es ist aber schon ein bisschen komisch und ein komisches Gefühl, wenn du in deinem Zelt hockst, währenddessen über dir irgendwie ein Gewitter rum die Ecke kommt. Vor allen Dingen, weil ja auch jeder Dulli mittlerweile irgendwelche Fahnenstangen da aufbaut, wo mir so denke, weiß ich jetzt nicht, ob das so geil ist.
1: Auf jeden Fall, ja. Ich fand diese Größenordnung beim Hurricane, ich habe da ein bisschen den Livestream angeguckt und dachte dann so, seit wann ist das Hurricane eigentlich so groß? In meinem Kopf, in meinem Alten ist es immer noch so ein 50.000er Festival. Nö, das ist mittlerweile 80.000, die haben ja fast die Größe von Rock im Park erreicht mittlerweile.
0: Also ich fand das auch, mir wurden ja etliche Videos angezeigt, auch gerade so Kraftklub beim Hurricane Festival.
1: Habe ich auch gesehen.
0: Wie riesig das mittlerweile ist. Du siehst wirklich nur Menschenmassen da und dann haben sie auch mal so Einstellungen gezeigt von oben, wo sich dann so die ersten Pits geöffnet haben, sah schon richtig cool aus, muss man schon sagen. Also Hurricane Festival, auf jeden Fall auch mal eine Reise wert. Warst du da beim Hurricane oder auch beim Southside? Du kannst uns natürlich gerne mal deinen Erfahrungsbericht schildern. 0800 0303 666. Wir machen jetzt weiter mit den Queens of the Stone Age. No One Knows hier bei Starfam Action Rock. 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

0: Schönen guten Morgen, ihr beiden. Na, bei W&C bin ich heute auf jeden Fall für Innervision.
1: So nämlich.
0: Grüße.
1: Hervorragend.
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1: Ja. Heute an unserem Feel Good Monday haben wir uns gesagt, wenn schon System of a Down Tickets rausgehen den ganzen Tag, dann kümmern wir uns auch beim letzten Song, beim Rauschmeister-Song um System of a Down. Deswegen kannst du von zwei Songs wählen, die abseits so ein bisschen sind von diesen großen Mainstream-Klassikern. Und wie du gerade schon gehört hast, Innervision, mein Favorit heute.

0: ist schon geil, ne?
1: Ja. Das ist immer auf und down, ist geil. Also, let's face it, ich bin heute auch überhaupt nicht böse, wenn du gewinnst. Also,
0: Hauptsache wir hören System.
1: Hauptsache wir hören System. Also, mal ganz ehrlich. Du kommst mit welchem Song?
0: Ich habe heute Boom ins Rennen geschickt. Recht. Ich will einfach diese Energie spüren und beide Songs haben diese Energie. Von dem her liegt es jetzt an dir, 0800 03 03 666. Gern per Sprachnachricht, mit welchem Song wir rausgehen sollen. Und wenn man noch in den Pott möchte, ich meine um 10 nach 7 ist gar nicht mehr lang hin, ja, gibt es die ersten Free Tickets heute für System of a Down. Dann kannst du uns weiterhin eine Nachricht schicken mit Systemlink an die 0800 03 03 666. Schick mal Systemlink an die 0800 03 03 666.
1: Ich möchte noch mal
0: teilt unseren Humor.
1: Ich möchte noch jemand nochmal sagen, wenn du dich schon mal angemeldet hast, ob nur vorher schon mit System, ach so, ja, oder jetzt mit System, wenn du dich einmal dafür angemeldet hast, du bist im Lostopf. Liebe Grüße.
0: Aber für den ganzen Tag oder für die Runde jetzt? Für die Runde.
1: Für die Morningshow. Okay?
0: Okay, alles klar.
1: Dafür bist du drin. Liebe Grüße an alle die, die mir schon 7 Nachrichten geschickt haben und nochmal irgendwelche Bilder und GIFs und Smileys und Sprachnachrichten. Ich weiß es zu schätzen. Ich hab euch gesehen, okay? Ihr seid im Topf. Dankeschön.
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4: Im Studio Michael Bottlick. Berlins Badestellen haben der Hitze standgehalten. Trotz der hohen Temperaturen und vielen Badegästen zeigt die Badeampel weiter überall grün. Die Wasserqualität ist also überall noch top. Allerdings häufen sich die Meldungen zu Hautirritationen. Das deutet auf Zekarien hin, die bei hohen Temperaturen im Wasser aktiv werden. Wichtig also nach dem Tag am Badesee gründlich abduschen. Viele Berufstätige in Deutschland können sich einen Job im Ausland vorstellen. Das ist das Ergebnis einer neuen Umfrage. Demnach liebäugeln 2/3 der Arbeitnehmer mit der Möglichkeit, auch im Ausland zu arbeiten. Dirk Zeitler.
5: Es sind vor allem Gutverdiener, die aktiv in Stellenanzeigen stöbern. Allerdings will kaum jemand für immer außerhalb Deutschlands bleiben. Die Spannbreite der Wünsche reicht von wenigen Monaten bis zu mehreren Jahren. Gefragteste Zielländer sind die USA, Großbritannien und die Schweiz. Dabei ist das Hauptmotiv nicht der Wunsch nach besseren Aufstiegsmöglichkeiten. Vielmehr gehe es um bessere Bezahlung und eine bessere Lebensqualität. Viele hoffen auch auf geringere Steuern.
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4: Kap Verde hat bei der Fußball-WM für eine WM-Überraschung gesorgt. Der Außenseiter hat gegen den zweimaligen Weltmeister Uruguay 2:2 gespielt und ist damit weiter ungeschlagen. Mehr aus der Sportredaktion.
6: Kevin Pina hat dabei das erste WM-Tor in der Geschichte des Landes erzielt. Mit einem Sieg im letzten Gruppenspiel gegen Saudi-Arabien können die Afrikaner aus eigener Kraft ins 16-Finale einziehen. Zuvor hatten sie schon Europameister Spanien mit einem 0:0 überrascht. Ebenfalls heute Nacht hat Ägypten mit Mohamed Salah seinen ersten WM-Sieg überhaupt gefeiert. 3:1 gegen Neuseeland.
4: Soweit das Neueste aus dem Star-FM News Center.
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8: Alter Vater.
9: Was denn? Wegen System?
8: Einen wunderschönen guten Morgen an diesem Montag, an diesem Feelgood Monday. Und ich glaube, dieser Monday kann ja so richtig Feelgood für den einen oder anderen sein. Ich glaube, wir haben eben gerade, als wir aufgerufen haben, in den 5 Minuten Werbung, sind ungefähr zwischen 50 und 100 Nachrichten hier reingekommen. Das ist unglaublich. System of a Down Tickets an diesem Feelgood Monday. Und in gut 20 Minuten ist es ja soweit. Da gibt es dann die ersten Tickets. Flora im Urlaub, die genießt die ganze Sache außerhalb. 19 Grad, sonnige 19 Grad bei uns hier in der Hauptstadt. Geht hoch bis auf 26 Grad heute. Und in den nächsten Tagen geht es dann auch ordentlich ab. Ne? 26 Grad morgen, Mittwoch 29, Donnerstag 31. Und dann das Wochenende 30, 35, 33 Grad. Komplett Sonne. Da lacht das Herz. 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
9: Sommerbaustelle auf der A100, wie läuft's? Soundparty Christoph?
10: Morgen der Soundparty Christoph. Die Sommerbaustelle auf der A100, die beginnt ja gleich richtig toll. Man kommt aus dem Britzer Tunnel und dann steht man schon. Das wären lustige 6 Wochen. Ich wünsche euch trotzdem eine wunderschöne Woche. Bis denn.
9: Ja, zwischen Innsbrucker Platz und Albuinstraße sind immer wieder Spuren in den nächsten Wochen gesperrt. Das wird lustig wegen der hohen Verkehrsbelastung aktuell bei der 100. Die Auffahrt Buschkuckallee und auch die Auffahrt Pritzerdamm gesperrt. Dann gibt es viele Ampelausfälle, nur mal ein paar vorgetragen. Hohenschönhausen, Falkenberger Chaussee bei der Welsestraße und Mariendorf, Mariendorfer Damm beim Ankogelweg sind ebenfalls die Ampeln außer Betrieb. Gegenstände auf der 24 Richtung Hamburg zwischen Kreml und Fährberlin liegt auf der rechten Spur. Frische Blitzer reingekommen, Wedding-Exerzierstraße, Schöneberg wird Nürnberger Straße geblitzt und Schöneiche Friedrichshagener Straße. Öffis einmal aktualisieren. Wir haben aber nichts Neues. Nö, höchstens du hast was entdeckt, dann meld das bitte. Sprachnachricht 0800 0303666. Auch gerne Blitzer und Verkehrsmeldungen durchgeben.
8: From the W to the I, Wolfi, vielen Dank und gute Fahrt!
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8: Ah ja, einen wunderschönen Montagmorgen hier bei Star FM Maximum Rock, der kein normaler Montag ist, sondern heute ein Montag für deine System of a Down Tickets. Es ist Feel Good Monday und der Losbot, sagen wir mal so, der ist fucking voll. Aber gut, der kann noch voller werden.
9: Es ist nachvollziehbar. Die waren so viele Jahre nicht da und jetzt geben sie da ihre ersten Deutschlandkonzerte seit 1804 und alle wollen hin, alle wollen mit System of a Down feiern und der Losbot, ja, du kannst noch rein. Und zwar schick uns einfach einen Hashtag mit Systemlink an die 0800 0303 666.
8: Ja, und nochmal, falls du dich schon mal angemeldet hast, du bist drin im Lostopf. Wir brauchen keine zweiten oder dritten oder sechsten oder achten Nachrichten. Bringt nichts, ja, aber schön, dass du es immer wieder versuchst. Wir machen weiter mit einer ordentlichen Portion Punkrock. Hier ist Rise Against, hier ist Save. Ganz viel Spaß.

0: Auch schon länger nicht mehr gehört, oder? Warrant hier auf Style für Max Mom.
1: Kannst mal sehen, wie du zuhörst.
0: Cabin. Läuft der regelmäßig?
1: Der läuft regelmäßig, ja.
0: Richtig so. Gutes Ding hier auf Star FM Maximum Rock. Wunderschönen guten Morgen an einem Montagmorgen, in dem man ganz entfernt manchmal immer noch solche Schreie hört von Samstagabend, als das 2-1 dann doch noch gefallen
1: ist. Ja, Wolfram. Ja, vielleicht hört man aber auch die Schreie von Kap Verde. Wir haben ja in den Nachrichten schon mal gehört, 2-2 gegen
0: krass,
1: Uruguay.
0: Oder?
1: Ja, in Spanien unentschieden, jetzt hier unentschieden, damit sind sie weiterhin ungeschlagen. Neuseeland wollte Ägypten auch nochmal schocken. Da stand es vorhin noch 1-0 für Neuseeland, aber dann 3 Tore durch Ägypten, deswegen der 3-1 Sieg. Und heute Abend ja noch Argentinien, Österreich und Frankreich gegen den Irak. Ja, die Fußball-Weltmeisterschaft im vollen Gange. Ein paar schöne Stories jetzt noch von T-Bone. Ganz viel Spaß.
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3: Die WM ist nicht nur Fußball. Nur die Hardcore-Fans werden wissen, wer 1990 Weltmeister geworden ist. Okay, Deutschland war es, okay. War auch eine tolle Turnier, überhaupt eine tolle Fußballzeit für Deutschland. Und das 16 Jahre vor das Sommermärchen 2006. Das, was man aber nie vergisst, sind die interessanten Geschichten, die aus einer Weltmeisterschaft entstehen. Und 1990 war Roger Miele eine davon. Und seiner Roger Miele Eckfahnentanz. Der Mann aus Kamerun, der alte Löwe, wie er im Team genannt wurde, weil er mit 38 wirklich nicht mehr der Jüngste war, hat das Turnier seines Lebens gespielt. Und das, obwohl er von den Nationaltrainern nicht im Aufgebot der kamerunischen Nationalelf berufen wurde. Der Präsident von Kamerun hat es angeordnet, dass Roger mitfährt zur WM. Und dank seinen Einsatz konnten sich Kamerun vorzeitig fürs Achtelfinale qualifizieren und Miele seine Legende noch weiter ausbauen. Na, gegen Kolumbien hat er als Joker innerhalb von nur 3 Minuten 2 Tore geschossen und damit Kamerun ins Viertelfinale, wo noch nie eine Mannschaft aus Afrika bis dahin gekommen ist. Und dort sind sie ja gegen England ausgeschieden. 2-3 ist es ausgegangen. Beide Tore der Kameruner wurden von Roger Miele vorbereitet. Und dann 4 Jahre später bei der WM 1994 in die USA hat er nochmal Geschichte geschrieben als ältester Spieler einer WM und ältester WM-Torschütze. Roger Miele war damals 42. Aber unvergessen bleibt seine Eckpfannentanz. Was heute noch unseren Thomas Motherfucking Frankie auf dumme Gedanken bringt.
4: Oh ja, das mache ich. Ich tanze Lambada mit Evil Jared. Das ist es doch, oder?
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0: Puh, ich schwitze ein bisschen, muss ich sagen, Wolfram. Bist du bereit?
1: Aber sowas von.
0: Na dann lass mal, auf den Knopf. Lass mal anrufen hier.
2: Morgen.
0: Einen wunderschönen guten Tag. Spreche ich da mit dem Robert?
2: Hier ist der Robert. Wer ist denn da?
0: Pass mal auf.
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0: Robert, hier sind Chris und Wolfi. Wolfi und Chris Morgen. Von Star FM. Und ich glaube, für dich wird an diesem heutigen Montag ein richtig guter Feel Good Monday sein. Denn was machst du denn am 8. Juli?
2: Ach Quatsch, hör doch mal auf. Am 8. Juli habe ich noch nichts vor, denke ich.
0: Ja. Stand jetzt. Ab sofort solltest du ja vielleicht gucken, dass du irgendwie eine Begleitung rankriegst. Denn du gehst zu System of a Down.
2: Ach, hör doch auf. What? Das ist ja geil. Das ist ja geil. Ihr verarscht mich doch, oder was?
0: Nee, das ist so. System of a Down, du bist mit dabei im Olympiastadion. Und die Frage ist, hast du sie schon mal live gesehen?
2: Ich war schon mal live da, ja. Zweimal in der Wuhlheide damals.
0: Ja.
2: Und ich kann es eigentlich kaum erwarten, weil ich habe da noch so eine emotionale Erinnerung dran. Ich war da damals mit meinem besten Freund. Der ist leider paranoid schizophren geworden und deswegen ist das für mich eigentlich großartig. Also ja. Da tut er mir gerade einen Herzenswunsch.
0: Ja, na dann würde ich sagen, Robert, pack ein paar Sachen zusammen und freu dich, denn du bist mit dabei. Und vor allen Dingen danach möchte ich gerne mal einen kurzen Review von dir haben. Das schickst du einfach eine kurze Sprachnachricht per WhatsApp und dann würde ich mal wissen, wie du das empfunden hast, okay?
2: Ja, sehr, sehr gerne, ihr beiden. Vielen lieben Dank, ey.
0: Sehr gerne. Dann hab viel Spaß.
2: Ebenso, Rock'n'Roll, fette Beute, Jungs.
0: Bis dann, ciao.
2: Ciao.
1: Und eck dran, nach System of a Down ist vor System of a Down. 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
9: Im Studio Michael Bottlick. Die Deutsche Krankenhausgesellschaft warnt vor einer Pleitewelle wegen der Sparpläne der Bundesregierung. Verbandschef Gerald Gass sagt, bei den geplanten Kürzungen könnte bis 2030 jede zweite Klinik pleite sein und jeder 10. Arbeitsplatz in der Branche wegfallen. Bundesgesundheitsministerin Wagen will mit dem Spargesetz die Finanzen der gesetzlichen Kassen stabilisieren. In London kündigt sich angeblich ein politischer Paukenschlag an. Der britische Premierminister Keir Starmer steht nach dem Einzug seines innerparteilichen Rivalens Andy Burnham ins Parlament unter noch nie dagewesenem Druck. Britische Medien schreiben, dass Starmer schon heute seinen Rücktritt bekannt geben werde.
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9: Rund 4 Jahre nach seiner Stimmbandoperation vermeldet Jon Bon Jovi endlich eine vollständige Genesung. Der Prozess habe länger gedauert als gedacht, doch jetzt sei er wieder stimmlich bei 100%, so Bon Jovi. Im Juli startet die Forever-Tour der Band. Soweit die Star FM Schlagzeilen. Ausführliche Nachrichten bei Star FM wieder in einer halben Stunde.
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0: Einen wunderschönen guten Morgen hier an diesem Feel Good Monday hier bei Star FM. Maximum Rock, Flora im Urlaub, Wolfi und Chris für dich am Start bei, ja, sonnigen 19 Grad. Bei mir hier am Hackeschen Markt sind noch ein paar vereinzelte Wolken. Die werden auch immer mal wieder da sein bei 26 Grad, die wir heute maximal bekommen. Und dann, ja, Sommer, Sonne, Sonnenschein. Sommer, Sonne, Kaktus. Dienstag 26 Grad, Mittwoch 29 Grad, Donnerstag 31, Freitag 30, Samstag zu unserer Rooftop-Party 35 Grad, Sommer, Sonne, Sonnenschein. 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
1: Hoffen wir mal, dass Cindy auch gute Laune hat, sie hat sich zumindest gemeldet.
10: Schönen guten Morgen zusammen. Ich wollte einen Stau melden auf der A111 Richtung Berlin-Rhein. Ab Stolpe ist stockender Verkehr. Ich stehe schon 20 Minuten drin. Einen schönen Tag euch, kommt gut an.
1: Danke fürs Melden. Ja, so 20 bis 30 Minuten Stehzeit zeigt es mir hier auch an. Und Spaß auch auf der 100, die Sommerbaustelle aktiv. Fahrbahninstandsetzung zwischen Innsbrucker Platz und Albundstraße in beiden Richtungen. Immer wieder Spuren gesperrt. Da wird es immer wieder eng. Und wegen der hohen Verkehrsbelastung aktuell auch die 100 Auffahrt Siemensdamm Richtung Treptow gesperrt. Zum Schluss noch eine Meldung von der A13 Richtung Berlin zwischen Duben und Freiwalde wird gebaut. Nur eine Spur frei. Stau und ja, mindestens 30 bis 40 zusätzliche Minuten mitbringen. Blitz im Wedding, Exerzierstraße in Schöneberg an der Nürnberger Straße, Mitte Kreuzberg-Köpenicker Straße wird geblitzt und Genshagen-Ludwigsfelder Straße. Andreas hat noch was gemeldet.
11: Ja, guten Morgen, eine kleine Öffi-Info. Heute hat das Ringbahn-Lotto einen Polizeieinsatz ausgespuckt und zwar am Südkreuz, führt zu großflächigen Verzögerungen im Gesamtablauf. Euch einen schönen Tag.
0: Danke, Andreas. Ja.
1: 41, 42, 46, 47 davon betroffen. Hast du noch was entdeckt? Meld das gerne 0800 0303 666. Gerne per Sprachnachricht, per WhatsApp.
0: Vielen Dank, Wolfi. Vielen Dank an alle Star Ranger. Wir machen weiter mit einem ordentlichen Rockblock. Unter anderem gleich Paddel auf Matt, ja? Oder, Wolfi, wie sieht's aus? Ein bisschen Love from the Other Side.
1: Doch, wie wär's denn?
0: Bisschen Love from the Other Side.
1: Bitte.
0: Fallout Boy haben wir auch noch.
1: Aber
0: gleich.
1: Laut.
0: Von daher melde dich ruhig noch weiter an. Hashtag Systemlink für System of a Down an diesem
1: Film. Bam, komm schon wieder rein.
0: Es ist unglaublich, was hier abgeht, also ich sag's euch. So, Part of Mud Blurry. Na denn, Melodic.

0: Melissa Etheridge und Bring Me Some Water, der Song, der passt ja irgendwie wie die Faust aufs Auge. Oh, das ist ja hier wieder, ja, lass mir meinen Alkohol, lass ich mir nicht verbieten, weil ich will ja nicht was trinken will. So, ein bisschen Probleme in Frankreich.
1: Keine Sorge, Chris, geht das gut. Ja, bei uns ist es mächtig heiß in diesen Tagen. In Frankreich ist es noch heißer. Gestern bis zu 40 Grad angekündigt. Heute soll es regional noch heißer werden. Und das finde ich ganz spannend, denn so ein bisschen ist dadurch die Prohibition zurückgekommen. Rettungskräfte und Militär sind in massiver Alarmbereitschaft wegen Waldbränden und so weiter. Und man will die Einsatzkräfte entlasten. Und deswegen wurde gestern zum ersten Mal in besonderen betroffenen Gebieten ein Alkoholverbot in der Öffentlichkeit ausgesprochen. Du durftest also jetzt nicht einfach mit einem Bierchen durch die Stadt laufen oder so. Und bei staatlich organisierten Veranstaltungen, war zum Beispiel Fête de la Musique, wurde auch kein Alkohol ausgeschenkt in diesen Regionen. Einfach damit nicht, ja, die Ärzte und so weiter nicht so viel zu tun haben, die Leute einsammeln müssen und so weiter und so fort. Wie finden wir das, Chris?
0: Kann man ja alles nachvollziehbar, natürlich nachvollziehbar. Wenn du da versuchst, gerade bei der wahnsten Hitze sind ja Leute trotzdem immer sehr geneigt, sich mal so ein kühles Bierchen zu gönnen und merken dann,
1: das knallt dann ordentlich.
0: Merken dann nicht, wie das auf einmal richtig hämmert nachher und dann stehen wir nachher irgendwie da. Von daher ist es ganz gut, aber auf der anderen Seite denkt man natürlich, sollte man auch da an den gesunden Menschenverstand der einen oder anderen appellieren.
1: Na ja!
0: Und dann sind wir mal, das ist ein Teufelskreis, ne? Ich bin immer nicht, ich bin immer kein Fan von irgendwelchen Verboten, ja, dass man immer alles regulieren muss. Auf der anderen Seite, wie gesagt, ist es natürlich dann vielleicht manchmal ein bisschen notwendig, um die ganzen Sachen irgendwie so ein bisschen zu entzerren und den Hilfskräften da irgendwie so ein bisschen Rückendeckung zu geben.
1: Ja. Du, mal abwarten, wie das, vielleicht kommt das bei uns ja auch noch, wenn das mit dieser Hitzewelle weitergeht. Ich meine, wann hatten wir zuletzt mal über eine Woche, zumindest in weiten Teilen des Landes, 30 Grad am Stück, so ein bisschen an der Nordsee oben und so, ist ja alles entspannt in gewissen Regionen. Aber mal wirklich 10 Tage 30 vorne, das, ich kann mich zumindest nicht erinnern, wann wir das zuletzt mal hatten.
0: Also verbietet dem Deutschen sein Bier und da, also dann brennen wirklich die Mülltonnen.
1: Richtig los
0: dann geht's. Dann sag ich dir, dann werden hier Barrikaden aufgebaut. Dann kommt der Diesel-Dieter um die Ecke und sagt, hey, die aber nicht jetzt.

0: Montagmorgen hier bei deinem Radiosender des Vertrauens. Du hast Star für Maximum Rock. Schön, dass du mit am Start bist, dass du beim Seppen hängen geblieben bist. Ganz egal, wo du gerade bist. Schön, dass wir dich in den Tag und in die Woche begleiten dürfen. Und falls du sagst, Menschenskinder, ich habe eh noch einen langen Arbeitsweg und weiß gar nicht so richtig, was ich hören soll, außer vielleicht Star für Maximum Rock, hätten wir noch eine schöne Alternative für dich.
1: Ich glaube, vor einer Stunde ungefähr gab es meine Spotify-Benachrichtigung, dass die neue Folge vom Rock Talk mit Campino online ist, von Mönchen und Jägermeistern heißt die. Und was ich da bei der Recherche auch festgestellt habe, man will ja dann, wenn man so eine Podcast-Reihe aufnimmt mit so jemandem, will man ja wissen, hören es die Leute vielleicht auch ein bisschen oder nicht. Ja, festgestellt, bei YouTube hören das unfassbar viel. Wer hört denn Podcast bei YouTube?
0: Ich glaube, du darfst YouTube nicht unterschätzen, weil man denkt immer so, YouTube ist einfach nur ein reines Bildformat und man guckt sich da irgendwie Videos an, aber ich glaube, viele Leute lassen YouTube einfach so nebenbei auch laufen und hören einfach nur die Audiospur, weil YouTube natürlich auch dann die nächsten Videos einfach automatisch reinballert. Gibt's ja auch diverse Listen und ich kann mir das schon vorstellen. Das ist ja nichts anderes als eine Seite, wo man Audio oder halt dementsprechend auch Video konsumieren kann.
1: 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Heute Nachmittag um 17 Uhr natürlich in der Rush Hour wieder eine von unserem Rock Talk mit Campino. Sehr empfehlenswert, nicht nur, aber natürlich vor allem für Fans von den Toten Hosen. Da sind wir richtig schön ins Anekdotisieren gegangen.
0: Alter, ist das so? 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
8: Im Studio Michael Bottlick. Obwohl immer weniger Berliner Auto fahren, stehen sie immer länger im Stau. Das zeigen aktuelle Zahlen, die die Grünen-Abgeordnete Antje Kappek beim Senat erfragt hat. Sie liegen dem Tagesspiegel vor. Benjamin Herrmann.
9: Die Gesamtlänge der Staus hat sich von 2023 bis heute fast verdoppelt. Pro Jahr sammeln sich insgesamt 170.000 Staukilometer an. Damit würde man es mehr als 4-mal um die ganze Welt schaffen. In dieser Kategorie zeichnet sich für dieses Jahr aber immerhin eine kleine Besserung an. Auch die Staudauer ist nach oben gegangen, auf unfassbare 32 Jahre, die ganz Berlin pro Jahr im Stau verbringt. Schuld daran sind vor allem Baustellen, die den Verkehr immer wieder verzögern. Zwischen den Bezirken gibt es dabei teils große Unterschiede. Am längsten und am meisten steht man in Mitte. In Neukölln gehen die Zahlen dagegen sogar zurück.
8: Viele Berufstätige in Deutschland können sich einen Job im Ausland vorstellen. Das ist das Ergebnis einer neuen Umfrage. Demnach liebäugeln 2/3 der Arbeitnehmer mit der Möglichkeit, auch im Ausland zu arbeiten. Dirk Zeitler.
10: Es sind vor allem Gutverdiener, die aktiv in Stellenanzeigen stöbern. Allerdings will kaum jemand für immer außerhalb Deutschlands bleiben. Die Spannbreite der Wünsche reicht von wenigen Monaten bis zu mehreren Jahren. Gefragteste Zielländer sind die USA, Großbritannien und die Schweiz. Dabei ist das Hauptmotiv nicht der Wunsch nach besseren Aufstiegsmöglichkeiten. Vielmehr gehe es um bessere Bezahlung und eine bessere Lebensqualität. Viele hoffen auch auf geringere Steuern.
8: WM aktuell. Kap Verde hat wieder für eine WM-Überraschung gesorgt. Die Außenseiter aus Afrika haben gegen den zweifachen Weltmeister Uruguay 2:2 gespielt und sind damit weiter ungeschlagen. Ebenfalls heute Nacht hat Ägypten mit Mohamed Salah seinen ersten WM-Sieg überhaupt gefeiert. 3:1 gegen Neuseeland. Soweit das Neueste aus dem Star-FM News Center.
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12: Einen schönen Feel-Good-Monday hier bei Star-FM Maximum Rock. Du hörst den Breakfast Club. Wolfi und Chris für dich am Start. Flora im Urlaub. Deswegen schauen wir mal hier rauf aufs Echtzeit-Stauradar beziehungsweise auch auf den Temperaturanzeige. Wie heißt es? So ein Ding?
13: Thermometer.
12: Danke.
13: Barometer? Kommt auf an.
12: 19 Grad haben wir aktuell in der Hauptstadt. Geht heute hoch bis auf 26 Grad. Wolken allerdings immer mal wieder so ein ständiger Begleiter. Ist auch in den nächsten 3 Tagen so 26, 29, 31 Grad. Allerdings immer mehr Sonne als Wolken. Und am Freitag geht's dann ordentlich los. 30, 35, 33 Grad. Freitag, Samstag, Sonntag. Immer wieder Sonne pur. 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
13: Apropos geile Nummer, Sommerbaustelle bei der A100. Immer wieder Spuren gesperrt zwischen Innsbrucker Platz und Albuinstraße. Das ist heute schon mal richtig schön nervig gestartet. Das wären noch lustige Wochen. Ansonsten viel los auf der A111 Richtung Dreieck Charlottenburg. Zwischen Stolpe und Weidmannsluster Damm staute sich, du brauchst 30 Minuten länger. Cindy hat dazu noch ein Update. Haben wir Cindy als Ton?
12: Ja, warte kurz.
14: Hey, Cindy nochmal. Ich wollte bloß berichten, und zwar ist ein LKW liegen geblieben, kurz vor der Abfahrt Weidmannsluster Damm. Genau, und deswegen staut sich das. Ich bin jetzt endlich durch und habt eine gute Fahrt.
13: Danke, Cindy. Schönen Tag, Cindy. Danke. A113 einwärts, Ausfahrt Schönefeld Süd, hat es einen Unfall gegeben, ihr musst mit Behinderungen rechnen. Und dann haben wir noch eine Meldung aus Brandenburg reingekommen vom Erwin.
15: Ja, moin, Erwin hier. Brandenburg an der Havel ist ein riesengroßer Feuerwehreinsatz. Da ist die ganze B1 und B102, die dort durch Brandenburg durchgeht, voll gesperrt. Man muss da durch die Innenstadt fahren, das ist ein riesen Umweg. Da auf jeden Fall eine halbe Stunde mehr einplanen.
13: Danke dir, Herr. Danke fürs Melden. Letzte Meldung von der A9 Richtung Leipzig. Hinter Brück liegt ein Kantholz auf der rechten Spur. Ganz besonders aufmerksam fahren. Blitzer stehen in Prenzlauer Berg an der Danziger Straße, Mitte Kreuzberg an der Köpenicker Straße, frisch reingekommen Potsdam, Friedrich-List-Straße und Schwaneberg an der Dorfstraße erwarten sie dich ebenfalls. Nach einem Polizeieinsatz in Höhe Südkreuz kommt es noch zu Verspätungen und Ausfällen bei der S41, 42, 46 und 47. Vielen lieben Dank an alle, die so fleißig melden und Sachen gemeldet haben. Wenn du noch was hast, dann mach das doch gerne auch per Sprachnachricht, per WhatsApp an die 0800 0303 666.
12: From the W to the I, Wolfi, vielen Dank, gute Fahrt!
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12: Einen wunderschönen Montag, einen wunderschönen Feelgood Monday hier bei deinem Radiodealer des Vertrauens, hier bei deinem Ticketdealer des Vertrauens, hier bei StarFM Maximum Rock. Und über uns bricht schon seit heute Morgen um 6 Uhr die Hölle ein, die Hölle an WhatsApp-Nachrichten sozusagen.
13: Es ist nachvollziehbar, seit 1123 spielen System of a Down zum ersten Mal wieder in Deutschland ihre Deutschlandkonzerte in wenigen Wochen und wir schicken dich hin und es ist so einfach, um mit dabei zu sein. Du musst einfach nur einen Hashtag schicken mit System, mit Systemling, mit System of a Down. Nimm einfach irgendwas, dass wir es kapieren und schon landest du im Lostopf. Und um kurz nach 9 hörst du dann, ob du mit dabei bist oder nicht. Wir haben Tickets für den ganzen Tag heute.
12: Achtung, Achtung, das ist eine Durchsage. Achtung, falls du dich schon angemeldet hast, einmal reicht.
13: Das funktioniert eh nicht.
12: Um Gottes Namen nochmal. Einmal reicht, ja?
13: Ich glaube, der Rekordhalter hat 4.

0: Ja, beim Hurricane bzw. Southside Festival waren sie noch am Start gewesen. Billy Talent, Fallen Leaves jetzt hier in deiner Playlist, hier bei deinem Radiosender des Vertrauens. Star von Maximum Rock kommt aus den Boxen deines Empfangsgerätes. Und wie sieht's aus mit ein bisschen neuen Maximum Rock, lieber Wolfram?
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1: Und Aces aktuelle Show kannst du dir jederzeit anhören in der Mediathek, in der Star FM Rock App auf starfm.de. Und wenn du schon da bist, macht es natürlich auch Sinn mitzubestimmen. Ich meine, du bestimmst den Maximum Rock täglich hier bei W oder C beim Mausschmeister Song und natürlich auch bei den Rock Top 30. Drei neue Songs kannst du reinwählen in die Playlist. Und da haben wir zum Beispiel Fury in the Slaughterhouse mit Fix This Crack, so ein ganz, ganz, ganz, ganz, ganz, ganz typischer Fury Song.

0: Kind ins Ohr bleibt im Kopf, will ich mal sagen, bei Fear in the Slaughterhouse. Ja. Was haben wir denn sonst noch Schönes? Janis am Start. Ja, gerade noch im kleinen Rock Talents Voting mit dabei gewesen. Jetzt den Sprung geschafft ins große Rock Top 30 Voting mit Deep Six.
1: Guck mal, geht schneller als gedacht, wa?
0: Sich so als Band dann plötzlich mit Fury Mist oder auch mit Seven Dust, die jetzt zur Wahl stehen, oder? Wenn man so diesen Sprung von 0 auf 100 schafft. Aber ja, das ist uns wichtig, deswegen setzen wir uns dafür ein. Seven Dust, neues Album.
1: Ja, kommen, wie gesagt, aus Atlanta mit One sind sie dabei. Ist seit Anfang Mai ja schon draußen, dieses schöne Album. Jetzt, wie gesagt, auch Platz in den Rock Top 30. Und diesen Song möchte ich gerne unserer Telefonanlage widmen, denn der Song heißt Unbreakable. An diesem Feel Good Monday bin ich sehr stolz auf diese Anlage, weil bis jetzt
0: noch
1: Klopfen auf Holz ist noch nichts passiert. Jetzt also neuer Maximum Rock, hier sind Seven Dust, Unbreakable, einer deiner drei Neuvorstellungen für deine Rock Top 30.

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6: Im Studio Michael Bottlick. Die Deutsche Krankenhausgesellschaft warnt vor einer Pleitewelle wegen der Sparpläne der Bundesregierung. Verbandschef Gerald Gass sagt, bei den geplanten Kürzungen könnte bis 2030 jede zweite Klinik pleite sein und jeder 10. Arbeitsplatz in der Branche wegfallen. Bundesgesundheitsministerin Wagen will mit dem Spargesetz die Finanzen der gesetzlichen Kassen stabilisieren. In London kündigt sich angeblich ein politischer Paukenschlag an. Der britische Premierminister Keir Starmer steht nach dem Einzug seines innerparteilichen Rivalens Andy Burnham ins Parlament unter noch nie dagewesenem Druck. Britische Medien schreiben, dass Starmer schon heute seinen Rücktritt bekannt geben werde.
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6: Rund 4 Jahre nach seiner Stimmbandoperation vermeldet Jon Bon Jovi endlich eine vollständige Genesung. Der Prozess habe länger gedauert als gedacht, doch jetzt sei er wieder stimmlich bei 100%, so Bon Jovi. Im Juli startet die Forever-Tour der Band. Soweit die StarFM-Schlagzeilen. Ausführliche Nachrichten bei StarFM wieder in einer halben Stunde.
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7: Die Frage ist ja immer, ob er stimmlich bei 100% ist oder ob er auch stimmlich noch wirklich gut klingt. Da ist ja immer noch so ein Unterschied, oder?
8: Also zuletzt, also die letzten Jahre vor seiner Pause war das auf jeden Fall immer noch ganz gut. Und ich gehe mal davon aus, dass bald Europatermine folgen werden, weil die haben für Wembley irgendwie 5 Daten und dann noch 2 andere in Europa und das war's. Und die fliegen nicht wegen 5 Konzerten nach Europa rüber. Also gehe ich mal davon aus, dass da für den Herbst noch was kommt.
7: Wir werden sehen und halten dich auf dem Laufenden. Genauso würde ich jetzt hier natürlich auf dem Laufenden halten in Sachen Temperaturen. Du bist hier nämlich bei StarFM Maximum Rock, Breakfast Club und 20 Grad haben wir. Ja? 20 Grad, Sommersonne, Sonnenschein und geht heute hoch bis auf 26 Grad. Da werden im Laufe des Abends nochmal ein paar Wolken kommen, aber die machen nichts. Ein bisschen bewölkt ist es auch die nächsten Tage. Dienstag, Mittwoch, Donnerstag, 26, 29, 31 Grad, bevor dann richtig Sommersonne, Sonnenschein ist am Freitag, Samstag und Sonntag. Da haben wir überall immer um die 30 Grad, am Samstag sogar 35 Grad. 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
8: Erst für den einen oder die andere der Tag schon ganz schön nervig gestartet wegen den Sommerbaustellen auf der 100. Fahrbahninstandsetzung zwischen Innsbrucker Platz und Albrechtstraße in beiden Richtungen sind immer wieder Spuren gesperrt. Das werden spaßige Wochen. Wir blicken auf die 111 Richtung Dreieck-Charlottenburg. LKW liegen geblieben. Zwischen Stolpe und Weidmannslusterdamm staut es sich. Aktuelle Stehzeit rund 40 Minuten. Und Behinderung nach einem Unfall an der 13 einwärts. Ausfahrt Schönefeld Süd hier betroffen. Weiter geht es.
7: Oh, Entschuldigung.
8: In Hohenschönhausen, Egon-Erwin-Tischstraße, Ampelausfall beim S-Bahnhof Wartenberg. Dann Stau im westlichen Ring Richtung Dreieck-Havelland zwischen Großkreuz und Vöben. Brauchst du 20 Minuten länger an der Baustelle. Und Gegenstände auf der B10 südlicher Ring Richtung Dreieck-Werder zwischen Dreieck-Spreer und Niederlehme. Die liegen auf der linken Spur. So, jetzt aber ab in die Blitzer.
7: Warte.
8: Da sind frische reingekommen. Ach, machst du nochmal?
7: Na klar.
8: Ah, sehr gut. Prenzlauer Berg, Greifswalder Straße wird mittlerweile geblitzt. Dann an der Schönhauser Allee einwärts, kurz vor der Schweterstraße. Moabit wird Beuselstraße geblitzt und Birkenwerder unter den Ulmen. Nach einem Polizeieinsatz in Südkreuz musste noch mit Verspätungen und Ausfällen rechnen. Betroffen die S41, 42, 46 und 47. Vielen lieben Dank an alle Starranger und alle, die etwas gemeldet haben. Wenn du noch was siehst, schick eine Sprachnachricht per WhatsApp an die 0800 0303 666.
7: From the W to the I, Wolfie. Vielen Dank und gute Fahrt. Wir machen weiter mit einem ordentlichen Rockblock und lassen die Boxen jetzt mal so ein bisschen richtig sich durchpusten gleich. Guano Apes und Open nice. Your Eyes hier bei deinem Radiosender des Vertrauens. Vorher noch eine Runde. Placebo, Loud Like Love. Na denn, mag immer

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0: Nickelback hier bei StarFM Maximum Rock, deinem Radiosender des Vertrauens. Schön, dass du am Start bist. Schön, dass wir dich vielleicht auch beim Zappen erwischen. Bleib hier bei uns, ist richtig cool. Und Wolfram, du hattest ja dein Unverständnis ausgedrückt, warum so viel noch bei YouTube los ist. Also, wenn man es audiotechnisch jedenfalls sieht.
1: Wir haben ja den Rock Talk mit Campino, so eine 10-teilige Reihe, und haben natürlich auch bei YouTube hochgeladen, bei StarFM Maximum Rock, und haben festgestellt, das hören richtig, richtig viele an, obwohl es ja eigentlich nur Audio ist mit einem Standbild. Und in meinem Kopf war das halt immer so, ja, wenn Video YouTube, wenn nicht, dann gehe ich in die Mediathek oder wo auch immer hin. Aber da bin ich nicht ganz richtig.
0: Ja, Kenny hat sich nämlich dazu gemeldet und gibt dir mal einen ganz einfachen und logischen Grund dafür.
2: Moin, der Kenny hier. Mal zum Thema YouTube. Ich bin zum Beispiel so einer, ich habe überhaupt gar keinen anderen Medienplayer zum Beispiel auf meinem Telefon. Also alles, was ich mir musiktechnisch irgendwie abspeichere oder abspiele, läuft alles über YouTube Music. Aber das sind mir die 6 Euro im Monat auch wert. Ja, dadurch bei mir auch 90% Musikwiedergabe YouTube. Grüße an alle.
0: Krass, danke Kenny. Hätte ich aber auch so gar nicht auf dem Schirm gehabt, muss ich ehrlich gestehen.
1: Aber ich glaube, das Problem ist auch, dass ich noch nie die Pro-Variante hatte, die Bezahl-Variante, und dadurch kann ich ja zum Beispiel nicht im Hintergrund hören oder so YouTube, und wenn man das hat, dann macht es natürlich Sinn. Aber ich hoffe natürlich trotzdem, dass du nicht nur einen Media-Player hast, sondern auch die StarFM Rock-App. Da gibt es ja in der Mediathek auch ganz viel Tolles zum Anhören, unter anderem auch der Campino-Podcast und die ganzen anderen Shows und Streams und Channels und was weiß ich nicht alles.
0: Und Muse, Starlight, hören wir uns jetzt an. Ganz viel Spaß
1: Freitag dabei. Neues Album. Ja, das ist schon ganz
0: hibbelig. Ist okay. Wir wollen nicht zu viel Werbung machen, okay?

0: Einen wunderschönen guten Morgen, ihr beiden. Also wirklich beides schöne Lieder, aber ich bin auf Chrissy seiner Seite. In der Vision finde ich einen Ticken geiler als Boom.
1: Oh yeah, warum?
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1: Heute Feel Good Monday, System of a Down, Tickets für dich mit dem Hashtag Systemlink. Kommst du in den Lostopf 0800 03 03 666 und wenn du sowieso schon eine WhatsApp schreibst, dann solltest du gleich nochmal für den Rausschmeißer-Song voten. Wir haben uns da natürlich dem angeschlossen und haben uns gedacht, weißt du was, denn mal ein paar System of a Down-Songs ballern und zwar vielleicht nicht die üblichen, die Chop Sueys, die Toxicities, die Aerials und Lonely Boys dieser Welt, sondern vielleicht nochmal ein paar andere.
3: Und deswegen schmeiße ich Boom ins Rennen.

0: nee, gar nicht ganz so wichtig. Ich glaube, wir wollen einfach mit einem riesen Pit aus der Sendung rausstarten und du kannst entscheiden, wie er klingen soll.
1: Ja, so ungefähr. 0800 03 03 666. Du entscheidest dich, für welchen Song du gerne abstimmen möchtest. Und wenn wir mal so gucken, da liegst du...
0: Da habe ich stets.
1: Ja, ich sag mal so mit round 60-65% vorne. Aber nice. Das kann sich noch ändern. Und dazu gesagt, eigentlich ist mir heute vollkommen egal, ob es das jetzt im Up und Down läuft.
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9: Im Studio Michael Bottlick. Die Gewerkschaft Erziehung und Wissenschaft fordert angesichts von Mobbing und Gewalt an Schulen dringend Maßnahmen dagegen. So müsse etwa die Schulsozialarbeit deutlich ausgebaut werden, sagte GEW-Vorstandsmitglied Anja Bensinger-Stolze. Lea Matschulat berichtet.
10: Präventive, also vorbeugende Arbeit mit Kindern und Jugendlichen sei an vielen Schulen oft nur eingeschränkt machbar, kritisiert die GEW. Der Grund: fehlende Lehrkräfte und gleichzeitig auch zu wenige Sozialarbeiter. Die GEW hofft auf das Startchancenprogramm der Bundesregierung, das Schulen mit Kindern aus sozial benachteiligten Familien unterstützen soll. Dieses Programm brauche aber mehr Geld. 2024 brachten knapp 1300 Lehrkräfte Angriffe auf sie zur Anzeige.
9: Soweit das Neueste aus dem StarFM News Center.
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9: Zittersieg am Wochenende im zweiten Gruppenspiel der deutschen Fußballnationalmannschaft gegen die Elfenbeinküste. Die Deutschen haben es geschafft. Heute ist für die Mannschaft ein Tag frei. Wie sehr sich Schlotterbeck verletzt hat bei diesem Match, das ist noch unklar. Da müssen wir noch abwarten. Schauen wir aber mal nach vorn gemeinsam mit unserem Kollegen Thomas Bremser in Winston-Salem. Thomas, wie geht's denn jetzt weiter fürs deutsche Team und wie sieht ein möglicher Weg ins WM-Finale aus?
13: Also weil Deutschland vorzeitig feststeht als Gruppensieger, ist schon einiges klar. Das 16. Finale findet bei Boston statt, rund 2,5 Flugstunden von hier. Und zwar am Montag, den 29. spät, 22.30 Uhr deutscher Zeit. 15 Gegner sind da möglich, darunter Kanada, Schweden oder Schottland. Bei einem Sieg geht's dann weiter am Unabhängigkeitstag der USA, am Samstag, den 4. Juli in Philadelphia. Dann noch später, 23 Uhr deutscher Zeit. Wahrscheinlich ist das der Knaller dann gegen Frankreich. Aber so weit sind wir noch lange nicht.
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14: Mein lieber Wolfram.
15: Ja, ich werde auch sehr müde sein am Dienstag.
14: Also, als allererstes erstmal herzlich willkommen hier bei StarFM Maximum Rock.
15: Okay.
14: Aber mir fehlt nur noch eine Nachricht und dann habe ich dich eingeholt.
15: Bitte?
14: Ja, also
15: aber
14: für
15: ich
14: den
15: sag doch ziemlich gut
14: Rausschmeißer-Song gerne nochmal eine Sprachnachricht an die 0800 0303 666 schicken mit Inner Vision, wenn du gerne diesen Song hören
15: oder
14: möchtest.
15: Oder mit Boom, wenn es ordentlich boomen soll.
14: Ich glaube, Inner Vision möchte das hier noch machen, das Rennen. Sprachnachricht.

0: jetzt schicken. In der Zeit schauen wir gerne nochmal auf die Temperaturanzeige, sehen 20 Grad, Sonne-Wolken-Mix. Wird heute den ganzen Tag so bleiben, allerdings mehr Sonne als Wolken bei um die 26 Grad. Morgen 26 Grad, Mittwoch 29 Grad und dann geht's los. 31, 30, 35, 33 Grad. So die Voraussage. 35 Grad, perfektes Wetter für unsere Rooftop-Party im Now Hotel Berlin. 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
1: Erste Woche der Sommerbaustelle A100. Fahrbahninstandsetzungen zwischen Innsbrucker Platz und Albuinstraße in beiden Richtungen sind immer wieder Spuren gesperrt. Das ist heute zum Teil schon nervig gestartet. Aber nerviger die 111 Richtung Reich-Charlottenburg zwischen Stolpe und Weidmannsluster. Da ist vor den LKW liegen geblieben. Aktuelle Stehzeit 45 Minuten. Weiter geht es mit dem westlichen Ring Richtung Dreikafeland. Hier Stau an der Baustelle. Du brauchst 25 Minuten länger zwischen Großkreuz und Vöben. Und Gegenstände am südlichen Ring Richtung Dreieckwerder zwischen Dreieck-Spreeau und Niederlehme. Wir blicken noch ganz kurz nach Brandenburg an der Havel. Da ist nämlich die B1 gesperrt an der Kreuzung Otto-Sido und Wilhelmsdorfer Straße. Hier ist ein Großeinsatz der Feuerwehr und du musst deutlich mehr Zeit einplanen. Blitzer warten dich Mitte an der Oranienburger Straße frisch reingekommen. Prenzlauer Berg an der Greifswalder und Schönhauser kurz vor der Schweterstraße stadteinwärts. Es blitzt noch Potsdam, Friedrich-List-Ufer und Birkenwerder unter den Ulmen. Wir aktualisieren auch nochmal bei den Öffis und stellen fest, die M10 fährt nach einem Unfall nicht zwischen Landsberger Allee-Petersburger Straße und U-Bahnhof Frankfurter Tor. Vielen Dank an alle fleißigen Star Ranger, die was gemeldet haben. Wenn du noch was siehst, schick gerne Sprachnachricht per WhatsApp 0800 0303 666.
0: From the W to the I, Wolfi, vielen Dank und gute Fahrt.
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0: So, Freunde, langsam werden die Hände schon wieder ein bisschen schwitzig. Einen wunderschönen Montagmorgen hier bei Star FM Maximum Rock. Es ist Feel Good Monday und Feel Good Monday für eine Band, die, ja, polarisiert ohne Ende, beziehungsweise Fans hat ohne Ende. Deine Tickets für Toxicity, wollte ich gerade sagen, für System of a Down kannst du dir jetzt noch sichern.
1: Schick einfach, wenn du in den Lostopf möchtest, einen Hashtag mit Systemling, mit Systemlink, mit System of a Down, Hauptsache wir kennen es und dann hören wir in 20 Minuten, wer mit dabei sein wird, aber keine Sorgen, wir haben den ganzen Tag Free Tickets, wie jeden Montag ballern wir dir ordentlich alles raus und mir tut jetzt schon die Person leid bei uns, die Statistik führt und nachher auswerten muss, wie viele sich denn da angemeldet haben heute.
0: Wolfram, wie sieht's aus? Ein bisschen Sex on the radio?
1: Ist noch ein bisschen früh,
0: ach,
1: aber
0: Quatsch, ist nie zu früh für Sex. Nicht? Hier ist gut,
1: Charles. Das ist eh zu warm.

0: I'm gonna be 500 miles, die Proclaimers. Und du hörst da vom Maximum Rock hier, dem Breakfast Club. Und ich habe mitgekriegt, bei dir haben sie richtig Autokorso gemacht nach dem Deutschlandspiel. Das richtig mitbekommen?
1: Ja, ja, ging massiv ab. Also man hatte so das Gefühl, als wären wir Weltmeister geworden oder so. Bengalos wurden gezündet, also die letzten Kracher von
0: Bengalos? Silvester wurden. Halt, stopp. Sagst du Bengalos?
1: Ja. Yeah.
0: Bengalos.
1: Pyrotechnik. Ja. Ach so, Bengalos. Ja.
0: Bengalos.
1: Ist doch ein Verbrechen.
0: Nur weil du die Bengals anders hörst, ist ja.
1: Und auf jeden Fall war Party hart. Bis nachts um drei wurde hier so richtig ordentlich. Und dann gab es natürlich die große Diskussion hier wieder, ob es denn nötig ist, so lange zu feiern, während andere schlafen wollen.
0: Ach je. An einem Samstagnacht, ach, du ahnst es nicht.
1: Ja, deswegen, ich fand es auch ein bisschen unnötig. Ich habe mich gefreut einfach, dass die Leute mal was zu freuen haben.
0: Keine unnötigen WM-Geschichten, sondern richtig interessant und gut dargeboten bekommst du jetzt von T-Bone.
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3: Die WM ist nicht nur Fußball. Nur die Hardcore-Fans werden wissen, wer 1990 Weltmeister geworden ist. Okay, Deutschland war es, okay. War auch eine tolle Turnier, überhaupt eine tolle Fußballzeit für Deutschland. Und das 16 Jahre vor das Sommermärchen 2006. Das, was man aber nie vergisst, sind die interessanten Geschichten, die aus einer Weltmeisterschaft entstehen. Und 1990 war Roger Miele eine davon. Und seiner Roger Miele Eckfahnentanz. Der Mann aus Kamerun, der alte Löwe, wie er im Team genannt wurde, weil er mit 38 wirklich nicht mehr der Jüngste war, hat das Turnier seines Lebens gespielt. Und das, obwohl er von den Nationaltrainern nicht im Aufgebot der kamerunischen Nationalelf berufen wurde. Der Präsident von Kamerun hat es angeordnet, dass Roger mitfährt zur WM. Und dank seinen Einsatz konnten sich Kamerun vorzeitig fürs Achtelfinale qualifizieren und Miele seine Legende noch weiter ausbauen. Na, gegen Kolumbien hat er als Joker innerhalb von nur 3 Minuten 2 Tore geschossen und damit Kamerun ins Viertelfinale, wo noch nie eine Mannschaft aus Afrika bis dahin gekommen ist. Und dort sind sie ja gegen England ausgeschieden, 2-3 ist es ausgegangen. Beide Tore der Kameruner wurden von Roger Miele vorbereitet. Und dann 4 Jahre später bei der WM 1994 in die USA hat er nochmal Geschichte geschrieben als ältester Spieler einer WM und ältester WM-Torschütze. Roger Miele war damals 42. Aber unvergessen bleibt seine Eckpfannentanz. Was heute noch unseren Thomas Motherfucking Frankie auf dumme Gedanken bringt.
4: Oh ja, das mache ich. Ich tanze Lambada mit Evil Jared. Das ist es doch, oder?
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0: Schön viel Good Monday hier bei Starfire Maximum Rock, hier an diesem Montagmorgen und jetzt geht's wieder los. Machen wir gleich mal wieder jemanden glücklich, oder Wolfi?
1: 3, 2, 1, Knopf.
2: Schwanke.
0: Einen wunderschönen guten Tag. Spreche damit Andreas.
2: Hi, moin.
0: Ja, moin. Weißt du, wer hier ist?
2: Der Chris vielleicht.
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0: Ja, mein kleiner Umpa-Lumpa Wolfi ist auch noch da, muss man auch dazu sagen, fairerweise.
4: Wenn er jetzt wüsste, dass du ihn nur angerufen hast, um ihm zu sagen, dass er leider kein Glück hatte.
0: Nein, du bist mit dabei. So, wie ich jetzt ja so raushöre, scheint die Band ja für dich ein absolutes Highlight zu sein, wa?
2: Das ist der Oberhammer, Alter. Ich hab ganz schwitzige Füße und Hände.
0: Hast du System of a Down schon mal gesehen? Schon mal live erlebt?
2: Leider noch gar nicht.
0: Noch gar nicht? Na, dann wird's jetzt aber mal Zeit. Du bist dabei am 8. Juli im Olympiastadion, ja?
2: Jawohl.
0: Hervorragend.
2: Ja.
0: Ganz ruhig. Trink mal einen Schnaps oder sowas, ja. Und dann wünsche ich dir ganz viel Spaß. Und vor allen Dingen wäre es schön, wenn du danach nochmal irgendwie ein kleines Tönchen schickst, wie es denn war, ja? Würde mich interessieren.
2: Sehr gerne, das kriegen wir hin.
0: Alright, dann ganz aufgeregt, der Junge. Also, da sind die Tickets jetzt bei uns weg, aber es ist ja Free Ticket Monday, nicht Free Ticket Breakfast Club.
4: Es geht munter weiter. Und der Lostopf ist eigentlich auch die ganze Zeit offen, deswegen kannst du jetzt sofort wieder deinen Hashtag schicken, Systemlink, Systemlink, System of a Down, wie auch immer, Hauptsache wir merken es, wo du hin willst. Und dann gibt es um kurz nach 12 deine nächste Chance, dann hörst du, ob du mit dabei sein wirst oder nicht. Also bei der Burn-On Style mit Dirk auch gleich laut mit dabei sein und doch noch System of a Down live erleben.
0: Nice.
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7: Im Studio Michael Bottlick. Die Deutsche Krankenhausgesellschaft warnt vor einer Pleitewelle wegen der Sparpläne der Bundesregierung. Verbandschef Gerald Gass sagt, bei den geplanten Kürzungen könnte bis 2030 jede zweite Klinik pleite sein und jeder 10. Arbeitsplatz in der Branche wegfallen. Bundesgesundheitsministerin Wagen will mit dem Spargesetz die Finanzen der gesetzlichen Kassen stabilisieren. In London kündigt sich angeblich ein politischer Paukenschlag an. Der britische Premierminister Keir Starmer steht nach dem Einzug seines innerparteilichen Rivalens Andy Burnham ins Parlament unter noch nie dagewesenem Druck. Britische Medien schreiben, dass Starmer schon heute seinen Rücktritt bekannt geben werde.
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7: Rund 4 Jahre nach seiner Stimmbandoperation vermeldet Jon Bon Jovi endlich eine vollständige Genesung. Der Prozess habe länger gedauert als gedacht, doch jetzt sei er wieder stimmlich bei 100%, so Bon Jovi. Im Juli startet die Forever-Tour der Band. Soweit die StarFM-Schlagzeilen. Ausführliche Nachrichten bei StarFM wieder in einer halben Stunde.
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10: Einen schönen Montagmorgen, schönen Feel Good Monday hier bei StarFM Maximum Rock. Ich schaue hier mal aus dem Fenster raus und sehe da hinten ein paar Wölkchen, aber ansonsten viel blauer Himmel. Das ist heute auch das Bild, was den Himmel prägt. 22 Grad hier und da fließen ein paar Wolken mit. Die werden im Laufe des Tages komplett verschwinden, kommen aber am Abend dann wieder. Und morgen, übermorgen und am Donnerstag auch wechselnd bewölkt. Allerdings mehr Sonne als Wolken, bei um die 26, 29 und 31 Grad. 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
11: Sommerbaustelle, die erste Woche der A100. Bauarbeiten zwischen Innsbrucker Platz und Albuinstraße in beiden Richtungen sind immer wieder Spuren gesperrt. Das werden noch nette Wochen werden. Dann blicken wir kurz nach Tempelhof. Da hat Konstantin nämlich was zu melden.
10: Konstantin hatte was zu melden.
12: Moin Moin, hier ist Tarek. Ich wollte euch nur informieren, wenn ihr in Tempelhof unterwegs seid, zwischen Ulsteinstraße und Priesterweg, unbedingt umfahren, da ist richtig blöder Stau, egal ob mit dem Bus oder mit dem Auto, es macht überhaupt keinen Spaß. Ich wünsche euch einen schönen Tag.
11: Ja, vielen Dank. Wünsche dir auch. Dankeschön fürs Melden. Apropos nerviger Stau, den gibt es auch auf dem westlichen Ring Richtung Dreikafeland zwischen Großkreuz und Vöben. An der Baustelle dort brauchst du 20 Minuten länger. Und noch der Feuerwehreinsatz gemeldet aus Brandenburg an der Havel. Die B1 ist komplett gesperrt an der Kreuzung Otto-Sido-Wilhelmsdorfer Straße. Hier brauchst du wohl ordentlich Zeit zur Umfahrt. Es blitzt hier ums Eck vom Sender, gar nicht weit weg, Mitte Oranienburger Straße, dann im Prenzlauer Berg auf der Schönhauser, kurz vor der Schweterstraße einwärts. Morbid wird Beuselstraße geblitzt und Potsdam-Friedrich-List-Straße. Wir aktualisieren nochmal bei den Öffis und stellen fest, dass es bei der M10 weiterhin zu Behinderungen kommt. Da gab es einen Unfall. Sie fährt nicht zwischen Landsberger Allee-Petersburger Straße und U-Bahnhof Frankfurter Tor. Hast du noch was entdeckt, dann melde das doch gerne, egal ob Stau, Blitzer, Öffi-Meldung. Per Sprachnachricht an den 0800 0303 666.
10: Vielen Dank, Wolfi. Vielen Dank an alle Star Ranger. Wir machen weiter mit einem ordentlichen Rockblock und zwar mit jemandem, der schon die ganze Zeit in unseren Nachrichten rumschwirrt, nämlich mit 100% genesener Stimme. Bon Jovi, You Give Love a Bad Name, gleich hier nach den Interrupters. Na denn, mal lauter, Kienzler.
11: Ordentlich.

0: Moin Moin, Star FM. So, so. Schon mal jetzt. Eine Stimme nur noch, ja? Ich habe keine Ahnung, welche Songs heute drinnen stehen. Aber der liebe Wolfi ist jetzt wieder zwei Stimmen vorne. So nämlich. Bin ja und Rock on.
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2: Ja, mein lieber Mammut, die Frage ist, hat das denn auch gereicht? Am
3: Spannung.
2: Ende. Es war wirklich spannend. Also ich habe auch schon seit Ewigkeiten nicht mehr so viele Leute mit abgestimmt. Spannung pur und Jördes ist mal hier stellvertretend für alle, die den Siegersong gewählt haben.
4: Guten Morgen, liebes Star FM Team. Hier ist die Jördes. Ich stimme heute für Chris. In Bis dann, ciao.
3: Na gut, eigentlich ist es mir egal, das ist nämlich auch geil.
5: Pass mal auf. Hi, für den Rausschmeißer-Song einmal bitte Inner Vision.
2: So nämlich.
3: Ja. Ich hab's verstanden.
2: Ah, praktisch wie Alba Berlin, ja, auf den letzten Meter noch den Sieg geklaut und zur Meisterschaft
3: dann,
2: gegangen.
3: Dann hören wir uns Boom einfach live an in wenigen Wochen und jetzt so aus der Konserve Inner Vision.
2: Hier ist Inner Vision, hier sind System of a Down, einmal laut bitte.

0: Secret Silence, losing the violence. Ach ja, da kommt Freude auf. Und zwar richtige Vorfreude auf die beiden Deutschland-Konzerte von System of a Down. Ich bin heiß wie Frittenfett. Heute Feel Good Money, wir schicken dich die ganze Zeit zu System of a Down. Das ist natürlich auch gleich wieder bei der Burner in Star FM at Work. Und uns bleibt nur eins zu sagen.
1: Oh, ich hab's wieder vergessen. Wieso vergisst man das immer? Ich fand's immer lustig, dass Flo das immer vergessen hat, aber so langsam.
0: So, na denn. Naja.
1: Es ist Feel Good Monday. Wir schicken dich zu System of a Down. Da will jeder hin, sogar der alte Clown. Da stehen sie alle hinten am Zaun und sagen, was ist das braun? Nein, es ist System of a Down. Da will ich hin, da will ich feiern, da will ich einfach nur staunen. Und deswegen war es das mit dem Gedicht für heute. Tschüss, bis morgen.
0: Okay. Freunde, wir hören uns. Bis dann. Viel Spaß noch.

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2: Im Studio Michael Bottlick. Viele Berufstätige in Deutschland können sich einen Job im Ausland vorstellen. Das ist das Ergebnis einer neuen Umfrage. Demnach liebäugeln 2/3 der Arbeitnehmer mit der Möglichkeit, auch im Ausland zu arbeiten. Dirk Zeitler.
3: Es sind vor allem Gutverdiener, die aktiv in Stellenanzeigen stöbern. Allerdings will kaum jemand für immer außerhalb Deutschlands bleiben. Die Spannbreite der Wünsche reicht von wenigen Monaten bis zu mehreren Jahren. Gefragteste Zielländer sind die USA, Großbritannien und die Schweiz. Dabei ist das Hauptmotiv nicht der Wunsch nach besseren Aufstiegsmöglichkeiten. Vielmehr gehe es um bessere Bezahlung und eine bessere Lebensqualität. Viele hoffen auch auf geringere Steuern.
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2: Nach dem Zittersieg im zweiten Gruppenspiel gegen die Elfenbeinküste ist die deutsche Mannschaft wieder im WM-Quartier in Winston-Salem angekommen. Dort bereitet sie sich in den kommenden Tagen auf die Partie gegen Ecuador am Donnerstag vor. Auch viele Frauen und Kinder sind im deutschen WM-Quartier zu Gast. Thomas Bremser berichtet für uns aus Winston-Salem. Thomas, die Mannschaft hat ihren zweiten komplett freien Tag dort. Was haben die Spieler vor?
4: Ja, beim letzten Mal sind einige auf den Golfplatz gegangen, unter anderem Leon Goretzka. Andere haben sich im Pool vergnügt, da gibt es sogar ein Sprungbrett oder beim Basketball. Es sei für die Spieler wichtig, dass die Familien zu Besuch sind, sagt Bundestrainer Nagelsmann.
5: Es gibt uns allen Kraft, wenn wir unsere Familien sehen. Da ist ja ein Sinn dahinter. Da geht es nicht darum, dass die Hallo sagen, sondern es geht darum, dass die uns Kraft geben.
4: Auch seine Frau Lena ist hier. Andere sind nach wie vor alleine, wie Manuel Neuer oder Kapitän Joshua Kimmich.
6: Die Familie, die kommt nach New York zum dritten Spiel.
4: Ja, da gibt's auch mehr zu tun als hier im kleinen Winston-Salem.
2: Soweit das Neueste aus dem Star-FM News Center.
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7: In Tempelhof 20 Grad, Adlershof auch 20, Erkner meldet 19 Grad. Und damit starten wir rein in diese neue, sehr heiße Woche. Ja, Sonne, Wolken, meist Quellwolken, aber weitestgehend bleibt es trocken an diesem Montag. Die Höchstwerte 28 Grad. Ja, und so geht es die ganze Woche weiter. Ende der Woche zeigt das Thermometer allerdings dann nochmal einen deutlichen Anstieg. Freitag sollen es 36 Grad werden, irre. Eine Sommerbaustelle auf der 100, dem Stadtring, und das Ganze in beiden Richtungen. Hier finden Instandsetzungsarbeiten statt und zwischen Innsbrucker Platz und Albuinstraße werden deshalb immer wieder mal einzelne Spuren gesperrt. Hier staut sich's im gesamten Süden eigentlich, ganz viele Umfahrungsrouten deshalb auch stark belastet. Also hier deutlich mehr Zeit einplanen, wenn du in dem Bereich unterwegs bist. Die 115, Dreieck-Nutetal Richtung Dreieck-Funkturm, an der Baustelle Kreuz Zehlendorf staut sich's 10 Minuten mehr, und A10 westlicher Berliner Ring Richtung Dreieck-Havel zwischen Großkreuz und Vöben an der Baustelle 20 Minuten mehr einplanen, hier Stau. Blitzer zum Beispiel in Schönefeld, Hans-Grade-Allee oder Prenzlauer Berg, Greifswalder Straße, in Teltow, Teltower Straße oder auch Potsdam, Friedrich-List-Straße. Noch ein Blick zu den Öffis. Die Tram M10 fährt aufgrund eines Verkehrsunfalls aktuell nicht zwischen Landsberger Allee, Petersburger Straße und U-Bahn Frankfurter Tor. Hast du noch was für mich? Dann gern Bescheid geben, gern per WhatsApp und sehr gern per Sprachnachricht 0800 0303 666, unsere Star Ranger Hotline.
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7: Es ist wieder soweit, der beste Tag der Woche, der Feelgood Monday. Ja, wir haben dich in den letzten Wochen ja schon zu den Foo Fighters, Papa Roach oder Guns N' Roses geschickt. Und ich glaube, du hast es heute Morgen schon mitbekommen, was wir heute für dich haben. Es geht zu System of a Down. Wake up, wake up. Ja, nicht mehr lange, dann gibt's System of a Down endlich wieder live bei uns. Du willst dabei sein? Dann schick heute einfach eine WhatsApp an die 0800 0303 666 mit dem Hashtag System of a Down oder SOAD, geht auch. Dann bist du im Lostopf und um 10 nach 12 hörst du bei mir dann auch, ob du gewonnen hast. Die Tickets dafür gibt's natürlich den ganzen Tag. Der ganze Montag steht im Zeichen von Feel Good Monday. Und die Jungs haben es dir heute Morgen, glaube ich, auch schon mehrfach gesagt. Wenn du das schon gemacht hast heute, dann bist du natürlich nach wie vor noch im Lostopf. Ich drück dir die Daumen. Wie gesagt, 10 nach 12 hörst du dann, ob du gewonnen hast. So, jetzt starten wir erstmal gemeinsam rein in diesen Montag. Ich habe Maximum Rock gleich dabei von KISS, Crazy Crazy Nights. Und hier sind die Cooks, Always Where I Need To Be. Dir einen schönen Montag.

0: Die Editors hier bei Stuff am Maximum Rock. Sehr geile Liveband. Ich habe gerade mal geschaut, ob es die vielleicht auch auf einem der diversen Festivals gibt bei uns, das noch ansteht. Leider nicht, aber sie spielen zum Beispiel auf dem Cactus Festival in Belgien. Hat nie davon gehört. Oder auf dem Splendor in Nottingham oder auch dem Brighton Beach in Brighton. Es gibt so viele unglaublich tolle Festivals in ganz Europa. Ich finde es sowieso immer schön, auch mal ins Ausland zu fahren. Ich mag es total. Ich war selber schon in Spanien zum Beispiel auf einem Festival oder auch in Dänemark. Kann ich dir echt empfehlen. Das ist einfach nochmal eine ganz andere Erfahrung. Ja, vielleicht warst du das Wochenende auch auf dem Festival unterwegs, zum Beispiel auf dem Hurricane oder Southside. Die Zwillingsfestivale in Niedersachsen und Baden-Württemberg sind ja gestern zu Ende gegangen. Ich habe es leider auch diesmal nur auf Social Media verfolgt. Ich bin auch sehr gerne da. Aber was ich gesehen habe, war wieder ein sehr, sehr schönes Wochenende. Kurzer Reminder, wenn du vorhast, nächstes Jahr hinzugehen. Morgen startet der Vorverkauf für 2027, fürs Hurricane um 12 und fürs Southside Festival um 14 Uhr. Leider noch ganz ohne Bands, also im Gegensatz zu Rock im Park oder dem Ring, haben das Hurricane und das Southside in diesem Jahr noch keine Band fürs nächste Jahr bekannt gegeben. Also du kaufst da, wie es so schön heißt, die Katze im Sack. Aber ja, also wie gesagt, beide Festivals richtig, richtig schön. Da macht man eigentlich auch nichts falsch. Morgen startet der Vorverkauf fürs Hurricane, fürs Southside 2027. 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

0: No surprise, Daughtry hier bei Starfam Maximum Rock. Doch, ich denke schon, dass das eine Überraschung ist. Ein neues Album, immer eine Überraschung, es sei denn, du hast es gehört. Es gibt es nämlich schon seit Freitag, da ist es rausgekommen. Unser Album der Woche, mit dem wir uns jetzt beschäftigen.
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0: Das heißt Gargoyle of the Garden State und ist das Solo-Debüt von Rachel Bolan. Seit 40 Jahren ist er Bassist und Songwriter bei Skid Row und mit Gargoyle of the Garden State ist er jetzt eben solo unterwegs. Wir haben ihn im Starfam im Interview auch gefragt, wie es denn jetzt so war ohne Band.
2: Es hat Spaß gemacht. Ich musste mich erst daran gewöhnen, dass meine Leute nicht da waren, also die ganze Skid Row Crew. Es war erstmal seltsam, aber ich habe mich daran gewöhnt.
3: Guys weren't there, like all the dudes weren't there, you know? And so that was a weird adjustment, but I got used to it.
0: Ja, und er hat sich da wirklich einen Wunsch, einen Traum erfüllt und einfach mal das gemacht, auf was er Bock hatte. Also das ist jetzt nicht der typische Skid Row Sound auf dem Album Gargoyle of the Garden State. Klingt schon anders. Er spielt natürlich Bass auf dem Album, übernimmt aber auch einen Großteil der Gitarren und er singt. Das Schlagzeug hat sein Skid Row Bandkollege Rob Hammersmith übernommen. Und auch die anderen beiden Skid Row Gitarristen sind mit Gastauftritten auf der Platte vertreten. Es waren aber nicht die einzigen Gastauftritte oder sind.
3: All friends of mine.
2: Alles Freunde von mir. Als bei diesem Album alles zusammenkam, war das ein monumentaler Moment in meiner Karriere und in meinem Leben. Ich dachte nur, wow, ein Soloalbum rauszubringen. Ein richtiges Soloalbum mit einem echten Label und einem echten Team, mit allem, was dazugehört. Es gibt nur eine Sache, die das noch besser machen könnte. Meine Freunde zu fragen, ob sie dabei sein wollen. Also habe ich einfach gefragt und alle meinten, klar, auf jeden Fall, ich bin dabei. Die größte Herausforderung war dann die Logistik.
0: Ja, dabei sind Corey Taylor von Slipknot, Nuno Bettencourt von Extreme, Damon Johnson von Lynyrd Skynyrd oder den Black Star Riders und viele, viele mehr. Und ein Song mit einem seiner Freunde, wie er sagt, gibt's jetzt hier bei Starfam Maximum Rock und den finde ich richtig geil. Ja, da hat sich Rachel Bolan mit Danko Jones zusammengetan. At War With Myself, den gibt's jetzt und du sagst mir wie immer, wie du die Platte findest, schickst mir eine Nachricht rein ins Studio 0800 0303 666. Ja, und mit Glück hältst du es am Donnerstag in deinen Händen. Unser Album der Woche gibt's wie immer auch zu gewinnen. So, jetzt aber At War With Myself, hier ist Rachel Bolan zusammen mit Danko Jones.

0: Und habe ich zu viel versprochen? Nee, oder? Geiler Song, gell? At War With Myself, Rachel Bolan zusammen mit Danko Jones. Da haben sich echt zwei gefunden. Finde ich total geil. Absolute Hymne. Ja, das ist ein Song auf Gargoyle of the Garden State. Das neue Solo-Debüt von Rachel Bolan von Skid Row. Und das ist unser Album der Woche bei Star FM. Und da hören wir jetzt die ganze Woche zusammen rein. Und wie gesagt, weiterhin gerne deine Meinung reinschicken. 0800 0303 666 zu mir hier ins Studio. Ich bin die Burner. Ich freue mich, dass du mit dabei bist. Jetzt gibt's Biffy Clyro und Many of Horror.
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0: Boah, was ist das denn bitte für ein Feel Good Monday hier bei Star FM? Ja, wir haben nicht nur die Tickets heute für System of a Down. Eine der größten Rockbands ever kommt endlich wieder zu uns. Ich habe gleich schon die nächste Ankündigung für nächstes Jahr für dich. 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
3: Im Studio Michael Bottlick. Die Einigung auf ein Rahmenabkommen für einen Frieden im Iran und auch die jetzt laufenden Gespräche dazu entspannen den Ölmarkt. Das führt auch hierzulande zu günstigeren Spritpreisen. Doch die Gespräche stehen noch am Anfang. Lea Matschulat berichtet.
4: Geschaffen wurde ein Forum, das die Einhaltung der Waffenruhe auch im Libanon sicherstellen soll. Dort bekämpfen sich die pro-iranische Hisbollah und Israel. Eine andere Arbeitsgruppe hat die Straße von Hormus im Blick. Die wichtige Handelsroute muss wieder sicher befahrbar gemacht werden, auch zentral für die Ölkonzerne. Auch ihre Ware hängt fest. Und die Preise reagieren empfindlich. Als das Rahmenabkommen stand, sanken die Preise. Als sich die Gespräche für einen Frieden verzögerten, stiegen sie gleich wieder an.
3: Berlins Badestellen haben der Hitze standgehalten. Trotz der hohen Temperaturen und vielen Badegästen zeigt die Badeampel weiter überall grün. Die Wasserqualität ist also überall noch top. Allerdings häufen sich die Meldungen zu Hautirritationen. Das deutet auf Zekarien hin, die bei hohen Temperaturen im Wasser aktiv werden. Wichtig also nach dem Tag am Badesee gründlich abduschen.
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3: Kap Verde hat bei der Fußball-WM für eine WM-Überraschung gesorgt. Der Außenseiter hat gegen den zweimaligen Weltmeister Uruguay 2:2 gespielt und ist damit weiter ungeschlagen. Mehr aus der Sportredaktion.
5: Kevin Pina hat dabei das erste WM-Tor in der Geschichte des Landes erzielt. Mit einem Sieg im letzten Gruppenspiel gegen Saudi-Arabien können die Afrikaner aus eigener Kraft ins 16. Finale einziehen. Zuvor hatten sie schon Europameister Spanien mit einem 0:0 überrascht. Ebenfalls heute Nacht hat Ägypten mit Mohamed Salah seinen ersten WM-Sieg überhaupt gefeiert. 3:1 gegen Neuseeland.
3: Soweit das Neueste aus dem StarFM News Center.
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7: Hier in Mitte 21 Grad, Eberswalde und Erkner auch 21 Grad. Heute Sonne, lockere Wolken, bleibt trocken, die Höchstwerte 28 Grad. Und es ist fast noch angenehm, wenn man sich anschaut, was das Thermometer die nächsten Tage macht. Ja, Ende der Woche 36 Grad für uns gemeldet. Also es bleibt die ganze Woche über sonnig und wie gesagt, sehr, sehr heiß wird's. Eine Sommerbaustelle auf der 100 auf dem Stadtring in beiden Richtungen. Instandsetzungsarbeiten, die da stattfinden und zwischen Innsbrucker Platz und Albuinstraße werden deshalb auch immer wieder einzelne Spuren gesperrt. Deswegen staut sich's ja auch. Dann haben wir noch so die üblichen 10 Minuten auf der 115, Dreieck-Nutetal Richtung Dreieck-Funkturm. An der Baustelle Kreuz-Zehlendorf staut sich's und auf der A10 westlicher Berliner Ring Richtung Dreieck-Havelland zwischen Großkreuz und Vöben auch eine Baustelle und deshalb Stau 10 Minuten mehr. Blitzer in Lichterfelde, Gießendorfer Straße oder auch Schönefeld-Hans-Grade-Straße, Prenzlauer Berg, Greifswalder Straße. Es wird in Potsdam in der Friedrich-List-Straße geblitzt. Und wenn du noch was für mich hast, dann gern Bescheid geben, anrufen oder eine WhatsApp schicken an die Starranger-Hotline 0800 0303 666.
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7: Ach, der beste Tag der Woche, der Montag. Der Feelgood Monday bei StarFM. Mit uns bist du auf den besten Konzerten und Festivals in diesem Sommer mit dabei. Und heute, ja, du hast es mitbekommen, geht's zu System of a Down. Als meine Tochter noch ganz klein war und sie den Song gehört hat, hat sie auch mal mitgesungen. Es klang dann so. Nicht mehr lange, dann gibt es System of a Down endlich wieder live bei uns. Endlich wieder, muss man hier wirklich betonen. Du willst dabei sein, dann schick heute ein WhatsApp an die 0800 0303 666 mit dem Hashtag System of a Down oder SOAD oder System, damit wir halt wissen, was du von uns möchtest. Du bist im Lostopf, wenn du

du es schon gemacht hast, musst du es nicht nochmal machen, okay? Weil es gibt ja schon den ganzen Tag heute Tickets. Und um 10 nach 12 weißt du dann auch, ob du gewonnen hast, hier bei mir bei Star FM at Work. Die Tickets heute natürlich den ganzen Tag. Ich drück dir ganz fest die Daumen. Ja, und jetzt starten wir erstmal richtig rein in diesen Vormittag. Ich habe AC/DC dabei, Highway to Hell und hier sind My Chemical Romance. Welcome to the Black Parade. Ich bin die Burner. Schön, dass du mit dabei bist. 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

Dein Platz 9 der Star FM Rock Top 30, Evanescence, Who Will You Follow? Die Show von A von Freitag gibt's übrigens nachzuhören, wenn du es verpasst hast, bei uns in der Rock-App und auf starfm.de. Da einfach mal in der Mediathek schauen. Ja, und wenn du dann eh schon auf unserer Seite bist in der App, dann am besten auch gleich mitbestimmen. Deine Hörercharts, deine Rock Top 30. Lass uns mal einen Blick drauf werfen, was sich da getan hat. Oder sich auch nicht getan hat. Die ersten drei Plätze sind nämlich gleich geblieben. Auf Platz 3 Papa Roach mit See You in Hell.

0: auf Platz 2 Electric Callboy featuring The Offspring, Let the Good Times Roll. Und nach wie vor Spitzenposition auf Platz 1. Und du kannst vielleicht mein Lächeln auch gerade hören, freut mich sehr. Die Foo Fighters, Caught in the Echo. Ja, für mich als Foo Fighters Fan ist es natürlich schön, dass du den Song genauso feierst. Also, check mal die Rock-App, check starfm.de, da kannst du dein Kreuzchen machen für deine Lieblingssongs. Da gibt es natürlich auch die Neuvorstellungen der Woche. Da gehe ich nachher in StarfM at Work um 12:30 aber auch nochmal genauer drauf ein. Ja, und bis dahin, wie gesagt, check die Rock-App, check starfm.de, mach dein Kreuzchen für deine Lieblingssongs. Du bestimmst bei StarfM, was du hören willst.
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0: Soundgarden, Fell on Black Days, hier war Star FM Maximum Rock. 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Gerne auch deinen Senf dazu abgeben, wenn du es noch nicht gemacht hast, entweder beim Podcast-Dealer deines Vertrauens oder einfach gleich bei mir, 0800 0303 666. Ich finde es ehrlich gesagt selber extrem spannend und interessant, was Campino und Wolfi da gequatscht haben. Die erste Nummer 1 Single der Toten Hosen zum Beispiel, 10 kleine Jägermeister, da war Campino ja im Kloster in der Zeit. Und es hätte sein können, dass das Lied ganz einen anderen Titel bekommt. Da sind sie so im Gespräch drauf gekommen.
1: Jetzt, wo du das sagst, der Gedanke ist mir noch nie gekommen. Das ist insofern schon verrückt, als dass ausgerechnet dieses Kloster und dieser Abt der einzige ist außerhalb der Familie Underberg, der das Rezept für den Underberg-Schnaps hütet. Das ist ja ein Riesengeheimnis. Eigentlich hätte ich über Underberg die Musik machen sollen, um diesem Kloster gerecht zu werden. Fällt mir jetzt aber erst auf, ein bisschen spät.
0: 10 kleine Underberg statt 10 kleine Jägermeister. Naja, ist im Ende ja gut ausgegangen. Wie gesagt, erste Nummer 1 Single der Hosen damals, 10 kleine Jägermeister. 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Viel Spaß.

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12: Im Studio Michael Bottlick. Obwohl immer weniger Berliner Auto fahren, stehen sie immer länger im Stau. Das zeigen aktuelle Zahlen, die die Grünen-Abgeordnete Antje Kappek beim Senat erfragt hat. Sie liegen dem Tagesspiegel vor. Benjamin Herrmann.
13: Die Gesamtlänge der Staus hat sich von 2023 bis heute fast verdoppelt. Pro Jahr sammeln sich insgesamt 170.000 Staukilometer an. Damit würde man es mehr als viermal um die ganze Welt schaffen. In dieser Kategorie zeichnet sich für dieses Jahr aber immerhin eine kleine Besserung an. Auch die Staudauer ist nach oben gegangen, auf unfassbare 32 Jahre, die ganz Berlin pro Jahr im Stau verbringt. Schuld daran sind vor allem Baustellen, die den Verkehr immer wieder verzögern. Zwischen den Bezirken gibt es dabei teils große Unterschiede. Am längsten und am meisten steht man in Mitte. In Neukölln gehen die Zahlen dagegen sogar zurück.
12: Die Einigung auf ein Rahmenabkommen für einen Frieden im Iran und auch die jetzt laufenden Gespräche dazu entspannen den Ölmarkt. Das führt auch hierzulande zu günstigeren Spritpreisen. Doch die Gespräche stehen noch am Anfang. Lea Matschulat berichtet.
14: Geschaffen wurde ein Forum, das die Einhaltung der Waffenruhe auch im Libanon sicherstellen soll. Dort bekämpfen sich die pro-iranische Hisbollah und Israel. Eine andere Arbeitsgruppe hat die Straße von Hormus im Blick. Die wichtige Handelsroute muss wieder sicher befahrbar gemacht werden, auch zentral für die Ölkonzerne. Auch ihre Ware hängt fest. Und die Preise reagieren empfindlich. Als das Rahmenabkommen stand, sanken die Preise. Als sich die Gespräche für einen Frieden verzögerten, stiegen sie gleich wieder an.
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12: Kap Verde hat wieder für eine WM-Überraschung gesorgt. Die Außenseiter aus Afrika haben gegen den zweifachen Weltmeister Uruguay 2:2 gespielt und sind damit weiter ungeschlagen. Ebenfalls heute Nacht hatte Ägypten mit Mohamed Salah seinen ersten WM-Sieg überhaupt gefeiert. 3:1 gegen Neuseeland. Soweit das Neueste aus dem Star-FM News Center.
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16: Aktuell in Tempelhof 23 Grad, auch in Neuruppin. Die Sonne scheint, lockere Wolken am Himmel, die Höchstwerte später 28 Grad. Und es geht die ganze Woche sommerlich weiter. Die Höchstwerte liegen dann allerdings Ende der Woche bei bis zu 36 Grad. Also da geht das Thermometer nochmal ordentlich nach oben. Es beschäftigt uns nach wie vor die Sommerbaustelle auf der 100 auf dem Stadtring, in beiden Richtungen Instandsetzungsarbeiten, und da werden immer wieder mal einzelne Spuren gesperrt zwischen Innsbrucker Platz und Albuinstraße, und deshalb staut es sich hier auch ordentlich. Die üblichen 5 bis 10 Minuten mehr auf der A115 Dreieck-Nutetal Richtung Dreieck-Funkturm an der Baustelle Kreuz Zehlendorf und auf der A10 westlicher Berliner Ring Richtung Dreieck-Havelland zwischen Großkreuz und Vöben. Da ist auch eine Baustelle. Blitzer zum Beispiel in Lichterfelde, Giesendorfer Straße oder auch in Prenzlauer Berg, Schönhauser Allee und Greifswalder Straße, in Dahlem Clay Allee, in Ludwigsfelde, in der Zossener Straße oder Potsdam Georg-Hermann Allee. Hast du noch was für mich? Dann gern Bescheid geben. Die Star Ranger Hotline 0800 0303 666. Schick mir gerne eine Sprachnachricht mit deiner Meldung. Komm gut durch.
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1: Ja, und der steht heute im Zeichen von System of a Down. Ey, endlich gibt's die wieder live bei uns. Du willst dabei sein? Dann schick mir eine WhatsApp mit System of a Down Hashtag oder SOAD, wie du magst, an die 0800 303 666. Damit landest du automatisch im Lostopf. Musst du auch wirklich nur einmal machen. Ich weiß, es fällt schwer, die Finger da vom Handy zu lassen. Aber glaub mir, du bist nach wie vor im Lostopf. Und gleich um 10 nach 12 hörst du dann auch, ob du gewonnen hast. Und Tickets heute natürlich den ganzen Tag über am Feel Good Monday bei Star FM Maximum Rock. Wir schicken dich zu den besten Konzerten und Festivals, damit dein Konzertsommer richtig gut wird. Das sind jetzt Bush, More Than Machines. Ich wünsche dir einen schönen Montag. Hier ist die Burner. Schön, dass du dabei bist.

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1: Tausende haben uns eine Nachricht geschrieben an unsere WhatsApp-Nummer mit dem Hashtag System of a Down. Aber wie heißt es so schön? Es kann immer nur einen oder eine treffen.
2: Hallo Sonja, hier ist die Börner von Star FM.
3: Hallo.
2: Kannst du dir denken, warum ich dich anrufe?
3: Also ich hoffe es, dass ich es mir denken kann. Weil ich euch heute eine WhatsApp geschickt habe und ich hoffe, es geht darum. Da stand drin Sister from off a down.
2: Ich habe gerade in den Lostopf gegriffen und es hat dich erwischt. Du bist dabei.
3: Ja, sau geil. Ich freue mich riesig. Cool, sehr geil. Cool.
2: Wer darf mit? Du hast ja noch eine Begleitperson frei.
3: Wow, das muss ich mir noch überlegen. Darf ich das noch offen lassen?
2: Natürlich, das kannst du dir gut überlegen. Ey, System of a Down, eine Ewigkeit nicht mehr in Deutschland gewesen. Hast du sie überhaupt schon mal live gesehen?
3: Nee, noch nie.
2: Das wird also...
3: Habe ich noch nicht live gesehen, nein.
2: Das wird also eine Premiere?
3: Ja, das wird die volle Premiere. Ich freue mich riesig. Ja, weil ich einfach Songs liebe, weil ich sie schon immer mal live sehen wollte und ja... Ja, mir fehlen die Worte.
2: Ja, das kann ich verstehen, wenn man so auf den letzten Drücker es schafft, dann noch zu einem nahezu ausverkauften Konzert zu kommen. Ich wünsche dir jetzt auf jeden Fall viel Spaß. Ich glaube, der Feel Good Monday ist ganz in deinem Sinne und der Montag ist gerettet.
3: Voll. Ein Montag, wie er im Buche steht. Ich habe echt gar nicht damit gerechnet, weißt du? Also das ist jetzt richtig cool.
2: Ich freue mich. Sonja, mach's gut. Ciao.
3: Ciao.
2: Ich liebe es, wenn ich unsere Maximum Rocker glücklich machen kann. Die nächste Chance heute Nachmittag in der Rush Hour mit T-Bone, der übernimmt, weil unsere liebe Ace sich heute krank gemeldet hat. Also an der Stelle auch mal eine gute Besserung. Ja, Feel Good Monday ist den ganzen Tag. Du kannst natürlich weiterhin gerne deine WhatsApp an uns schicken, an die 0800 03 03 666. Wenn du mit dabei sein willst, einfach nur kurz Hashtag System of a Down und dann weiß T-Bone auch, dass du da mit dabei sein willst. Bis im Lostopf und wie gesagt, 16 Uhr die nächste Chance auf deine Free-Tickets.
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0: Im Oktober war uns in Deutschland zu sehen Bryan Adams hier bei Star FM Maximum Rock. So, von einem Classic Rocker jetzt zu den neuen Bands. Das ist nämlich genau der Sound, den du bei uns bekommst. Also für jeden Rockgeschmack was dabei. Werf mal einen Blick in die Star FM Rock Top 30, deine Hörercharts. Ace Show von Freitag gibt's natürlich auch in kompletter Länge nochmal zum Anhören in der Rock App und auf starfm.de in deiner Mediathek. Du kannst auch direkt dein Kreuzchen machen und abstimmen für deine Lieblingssongs. Auf Platz 1 die Foo Fighters, Caught in the Echo. Platz 2 Electric Callboy featuring The Offspring, Let the Good Times Roll. Und Platz 3 geht an Papa Roach, See You in Hell. Und dann haben wir natürlich auch unsere drei Neuvorstellungen der Woche dabei.
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0: Ja, das wären zum einen Fury in the Slaughterhouse, also eine Band aus Deutschland. Alternative Rock von Seven Dust. Unbreakable heißt der Song. Und Janice aus Chemnitz, unsere Neuentdeckung aus Sachsen hier bei Star FM, aktueller Community-Gewinner auch der Star FM Rock Talents. Janice, eine wirklich hochmotivierte junge Band, die ohne große Unterstützung von Plattenfirmen oder Sponsoren ihren Weg geht und mit ihrem, ja, ich sag 2000er Punkrock voll ins Schwarze trifft. Und den Song hören wir uns jetzt mal gemeinsam an. Hier sind Janice und Deep Sex. Und wenn ihr dir taugt, macht ein Kreuzchen in deiner Star FM Rock App.

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8: Im Studio Michael Bottlick. Die Einigung auf ein Rahmenabkommen für einen Frieden im Iran und auch die jetzt laufenden Gespräche dazu entspannen den Ölmarkt. Das führt auch hierzulande zu günstigeren Spritpreisen. Doch die Gespräche stehen noch am Anfang. Lea Matschulat berichtet.
9: Geschaffen wurde ein Forum, das die Einhaltung der Waffenruhe auch im Libanon sicherstellen soll. Dort bekämpfen sich die pro-iranische Hisbollah und Israel. Eine andere Arbeitsgruppe hat die Straße von Hormus im Blick. Die wichtige Handelsroute muss wieder sicher befahrbar gemacht werden. Auch zentral für die Ölkonzerne. Auch ihre Ware hängt fest. Und die Preise reagieren empfindlich. Als das Rahmenabkommen stand, sanken die Preise. Als sich die Gespräche für einen Frieden verzögerten, stiegen sie gleich wieder an.
8: Soweit das Neueste aus dem StarFM News Center.
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8: Zittersieg am Wochenende im zweiten Gruppenspiel der deutschen Fußballnationalmannschaft gegen die Elfenbeinküste. Die Deutschen haben es geschafft. Heute ist für die Mannschaft ein Tag frei. Wie sehr sich Schlotterbeck verletzt hat bei diesem Match, das ist noch unklar. Da müssen wir noch abwarten. Schauen wir aber mal nach vorn gemeinsam mit unserem Kollegen Thomas Bremser in Winston-Salem. Thomas, wie geht's denn jetzt weiter fürs deutsche Team und wie sieht ein möglicher Weg ins WM-Finale aus?
11: Also weil Deutschland vorzeitig feststeht als Gruppensieger, ist schon einiges klar. Das 16. Finale findet bei Boston statt, rund 2,5 Flugstunden von hier. Und

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2: In Templin 24 Grad, Altdöbern 25, Kreuzberg 25 Grad. 28 heute Nachmittag, dann die Höchstwerte. Ja, es scheint überall die Sonne, blauer Himmel, wenn überhaupt ein paar lockere Wolken. So geht's die ganze Woche weiter. Der Hochsommer hat uns voll im Griff. Ende der Woche steigt das Thermometer dann aber auch nochmal wirklich deutlich an. Da sollen es 36 Grad werden. Die Sommerbaustelle auf der A100, dem Stadtring, in beiden Richtungen finden hier Instandsetzungsarbeiten statt und deshalb zwischen Innsbrucker Platz und Albuinstraße immer wieder mal einzelne Spuren gesperrt, also im Süden da definitiv Staugefahr, aktuell ist auch einiges rot und deshalb ja hier mehr Zeit einplanen. Die A115, Dreieck-Nutetal Richtung Dreieck-Funkturm, hier noch 10 Minuten mehr an der Baustelle Kreuz Zehlendorf und A10 westlicher Berliner Ring Richtung Dreieck-Havelland, hier sind mittlerweile wieder 20 Minuten zwischen Großkreuz und Vöben aufgrund der Baustelle. Blitzer stehen in Prenzlauer Berg, Schönhauser Allee, Schönefeld, Hans-Grade Allee, in Dahlem, Clay Allee, Karlshorst, Tresco Allee. Nico hat noch eingemeldet, schreibt mobiler Blitzer in Wernsdorf am Kanal Richtung Neu-Zittau. Danke dafür. Außerdem Potsdam 2, Friedrich-List-Straße und Georg-Hermann Allee. Hast du noch was für mich? Dann gern Bescheid geben, anrufen oder eine WhatsApp schicken an die 0800 03 03 66. Gerne auch dazu schreiben, dass du einen Blitzer hast. Kann nämlich heute mal ein bisschen untergehen bei all den anderen Nachrichten. Du weißt warum.
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2: Und der steht heute im Zeichen von System of a Down. Spielen seit einer Ewigkeit im Juli jetzt endlich mal wieder bei uns. Du willst dabei sein? Dann schick eine WhatsApp an die 0800 0303 666, damit wir es zuordnen können. Einfach noch den Hashtag System of a Down mit dabei. Hast du das schon gemacht? Dann ist es okay, dann bist du im Lostopf. Versprochen, musst du nicht nochmal machen. Mit Glück darfst du dich dann heute auch noch so freuen wie die Sonja vor einer Stunde bei mir.
3: Ja! Geil! Ich freue mich riesig.
2: Ja, die Tickets gibt es natürlich heute den ganzen Tag. Wie gesagt, WhatsApp schicken und dann mit Glück von uns zurückgerufen werden. Die nächste Chance heute Nachmittag bei T-Bone um 16 Uhr. Der springt heute für unsere liebe A ein, übernimmt in der Rush Hour. A ist nämlich krank, an der Stelle auch mal gute Besserung. So, jetzt für dich aber erstmal Maximum Rock. Hier sind Muse mit Uprising. Hab einen schönen Montag. Ich bin die Burner. Freue mich, dass du mit dabei bist.

FM, Maximum Rock, deine Cousine, Dosenbier und Schiffe bauen, war das gerade. Ah ja, auch so ein gute Laune-Song, heute am Feel Good Monday. Und der Feel Good Monday, der macht seinem Namen wirklich alle Ehre. Hast du schon mitbekommen, Blink-182 haben heute ja nochmal drei Europa-Shows angekündigt.

0: nachdem Blink 182 ja schon Headliner für Rock im Park und Rock am Ring nächstes Jahr sind, stehen also jetzt auch noch Mailand, Paris und Berlin die Waldbühne auf dem Tourplan. Und Support, pass auf, Billy Talent. Wie geil ist das denn? Also merken, 8. Juni 2027, Berlin Waldbühne. Der offizielle Vorverkauf, der startet am Freitag, aber schon vorab, also morgen, gibt's Tickets im Artist Presale. Dafür muss man sich auf der Website der Band registrieren. Den Link findest du natürlich bei uns auf der Pinnwand, in deiner Rock-App und auf starfm.de. Ich drück dir ganz, ganz fest die Daumen, dass es mit dem Vorverkauf klappt und du Blink 182, wenn du magst, dann auch noch in Berlin Waldbühne live sehen kannst oder vielleicht magst du ja auch nach Mailand oder Paris fahren. Ey, dann sag uns auf jeden Fall Bescheid, wenn es mit dem Ticketkauf geklappt hat.
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Classic Rock von der J-Girls Band, hier war Star für Maximum Rock. Gerade habe ich noch drüber geredet, schon stehen sie vor mir, also zumindest in der Playlist. Du hörst gleich Billy Talent bei mir. Haben ja letzte Woche schon zwei Fan-Events in Deutschland gespielt, in Berlin und Köln, anlässlich ihres 20. Geburtstags vom legendären Album Billy Talent 2. Ja, und sie kommen wieder, ich habe es dir vorhin erzählt, Billy Talent, heute bestätigt worden, zusammen mit Blink 182. Nächstes Jahr im Juni, Waldbühne Berlin, einer der drei Europa-Tour-Daten, die jetzt bestätigt wurden, sonst noch Paris und Mailand. Wer weiß, vielleicht gibt's Billy Talent dann ja auch bei Rock im Park und Rock am Ring. Die Jungs von Blink 182 sind ja schon bestätigt. Wir lassen uns überraschen und wenn, dann erfährst du es natürlich hier bei Star FM Maximum Rock. Hier sind sie, ja, hier hörst du sie jetzt. Billy Talent mit Afraid of Heights. Dir einen schönen Montag.

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16: Im Studio Jan Seifert. Schubsen, Kratzen, fiese Worte. An Berlins Schulen gibt es immer mehr Konflikte. Das zeigt Deutschlands erstes und bisher einzigartiges Gewaltbarometer, für das Schülerinnen und Schüler, aber auch Lehrkräfte befragt wurden. Details von Benjamin Herrmann.
17: Seit Corona haben die Streitereien auf dem Pausenhof, aber auch im Klassenchat zugenommen, sagen etwa 2/3 der befragten Lehrkräfte. Dabei geht es häufig um das Thema Religion oder darum, wer sich anders verhält, als es gesellschaftlich erwartet wird. Mit großer Sorge muss man laut der Studie auch auf die Entwicklung in den Grundschulen schauen. Deshalb sollen jetzt erstmal 3 grundlegende Dinge angestoßen werden. Prävention, um Gewalt gar nicht erst entstehen zu lassen. Intervention, um Konflikte frühzeitig zu erkennen. Und Repression dort, wo Grenzen überschritten werden und das Folgen haben muss.
16: Der Liter Diesel teils unter 1,70 Euro, das hat's lange nicht gegeben. Ursache die Hoffnung auf Frieden im Iran. Aber, Lea Matschulat, die Gespräche zwischen Washington und Teheran stehen ja erst am Anfang.
18: Geschaffen wurde ein Forum, das die Einhaltung der Waffenruhe auch im Libanon sicherstellen soll. Dort bekämpfen sich die pro-iranische Hisbollah und Israel. Eine andere Arbeitsgruppe hat die Straße von Hormus im Blick. Die wichtige Handelsroute muss wieder sicher befahrbar gemacht werden, auch zentral für die Ölkonzerne.

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1: Jetzt ist klar, für Nico Schlotterbeck ist die WM beendet. Deutschlands Verteidiger hat sich gegen die Elfenbeinküste einen Bänderriss im Sprunggelenk zugezogen und fällt jetzt mindestens 8 Wochen aus. Für ihn kam im Spiel ja Antonio Rüdiger, der ist jetzt auch heißester Anwärter für die nächsten Spiele. Deutschland spielt Donnerstag gegen Ecuador, aber der Gruppensieg ist ja auch jetzt schon fix. Soweit das Neueste aus dem StarFM News Center.
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3: In Kreuzberg 27 Grad, Eberswalde 26, Schöneberg 26 Grad. Das sind die Werte aktuell. Bisschen was geht noch, 28 heute Nachmittag die Höchstwerte. Überwiegend blauer Himmel und Sonne und wenn dann nur ein paar lockere Wolken. Geht noch mehr die Woche, also der Hochsommer kommt, volle Breite. Das Thermometer steigt Ende der Woche deutlich an. Es werden bis zu 36 Grad. Eine neue Baustelle auf der 100 auf dem Stadtring. In beiden Richtungen Instandsetzungsarbeiten zwischen Innsbrucker Platz und Albuinstraße werden deshalb immer wieder mal einzelne Spuren gesperrt. Hier staut sich's dementsprechend. Da kannst du dich auch daran gewöhnen. Das Ganze soll noch bis zum 9. Juli dauern. Also im Süden aktuell Stau. Ansonsten hält sich das Ganze heute tatsächlich in Grenzen. Blitzer in Schönefeld, Hans-Grade-Allee in Dahlem, Clay-Allee, Karlshorst, Tresco-Allee, dann in Potsdam, Georg-Hermann-Allee, Entschuldigung, dann noch ein Blitzer in Wernsdorf am Kanal Richtung Neu-Zittau. Hast du noch was für mich, dann gern Bescheid geben, 0800 0303 666, einfach schnell eine WhatsApp schicken, am besten noch dazu schreiben, ich habe einen Blitzer, weil heute ganz viele WhatsApps bei uns reinkommen und zwar deshalb...
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3: 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So, hier sind jetzt die Offspring mit Let the Bad Times Roll. Ich wünsche dir einen schönen Montag, einen schönen Feel Good Monday. Ich bin die Burner. Ich freue mich, dass

0: Hier ist AFM Maximum Rock an diesem Montag, der Montag nach dem Hurricane und Southside Festival. Die Zwillingsfestivals in Niedersachsen und Baden-Württemberg ja gestern zu Ende gegangen. Morgen startet übrigens dann schon der Vorverkauf für 2027, fürs Hurricane um 12 und fürs Southside um 14 Uhr. Bisher noch keine Band bestätigt fürs nächste Jahr, also du kaufst da bekanntlich die Katze im Sack, aber ja, ich glaube jeder, der zufrieden war, der kommt dann auch wieder. Also wenn du Tickets willst, morgen geht's los. Ja, und bald geht ja auch die anstehende Forever-Tour bei Bon Jovi los. Und jetzt hat sich Frontmann John Bon Jovi zu Wort gemeldet. Seine Stimme sei jetzt endlich wieder bei 100%. Vor 4 Jahren musste er sich ja einer Stimmband-OP unterziehen. Und auf der letzten Tour hat man das auch ganz deutlich gehört, dass da irgendwas nicht ganz so passt bei ihm. Gibt's ja wirklich zig Mitschnitte im Netz, wo man sich schon gedacht hat, oh Gott, warum tut er sich das an? Ob er jetzt wirklich wieder so klingt, wie seine Fans ihn kennen und lieben, das wissen wir dann Mitte Juli. Da geht die Tour los. Nach Deutschland kommt Bon Jovi vorerst leider nicht. Also wir stehen da nicht mit auf dem Tourplan. 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

In the Stars, die neue der Rolling Stones hier bei Star FM Maximum Rock. Dein Platz 19, deiner Star FM Hörercharts, der Rock Top 30. Ich habe es heute schon mehrfach erwähnt, aber doppelt hält besser. Die neueste Ausgabe von Ace Rock Top 30 von der Ausgabe von Freitag kannst du dir nochmal reinziehen bei uns in der Rock App und auf starfm.de. Ja, und apropos Rolling Stones, am 10. Juli kommt dann ja ihr neues Album raus und am Freitag soll es schon den nächsten neuen Song vom Album zu hören geben. Cello's Lover wird der heißen, für diesen Freitag angekündigt, und den packen wir natürlich dann auch rein in den New Rock Friday, also den wirst du dann auf jeden Fall diesen Freitag auch bei uns hören, hier bei Star FM Maximum Rocks. So, ich mache jetzt Feierabend, T-Bone übernimmt hier in der Star FM Rush Hour, springt ein für A, die hat sich krank gemeldet, gute Besserung an der Stelle. Ja, und wir hören uns morgen wieder, wenn du magst, hier bei Star FM at Work. Ich bin die Burner, ich wünsche dir einen schönen Montag.

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1: Im Studio Jan Seifert. Wie werden Berlins Schulen sicherer? Wie können Kinder wieder angstfrei lernen? Wir lassen Lehrer und Schüler nicht allein, verspricht Berlins Regierender Kai Wegner und kündigt an, Maßnahmen mit Experten zu erarbeiten. Hintergrund: Das Gewaltlevel ist laut neuester Senatsstudie in den letzten Jahren extrem angestiegen. Lehrer und Schüler beobachten, dass Konflikte in Schulen deutlich schneller eskalieren, Mobbing sei an der Tagesordnung. Berlin ist übrigens das erste Bundesland, das so eine umfassende Studie zu Schulgewalt vorgelegt hat. Draußen fast 40 Grad und ausgerechnet jetzt fällt der nächste Berliner Badespaß ins Wasser. Das Kreuzberger Prinzenbad hat heute nach 2 Stunden wieder geschlossen. Christian Hafmann, warum?
10: Weil es einen Kabelbrand in einem Schaltschrank gegeben hat. Offenbar hatte gestern bei den heftigen Unwettern der Blitz eingeschlagen. Wann das Bad wieder öffnet, unklar. Auch das Kolumbiabad in Neukölln ist noch bis 3. Juli dicht. Der Grund? Fehlende Kohle, genauer gesagt die Aktivkohle. Denn ohne Kohle kein Wasserfilter und ohne Wasserfilter keine Freigabe vom Gesundheitsamt.
1: Mehr in die Rente einzahlen, aber auch länger arbeiten, sind ja zwei der Vorschläge, die die Rentenkommission der Bundesregierung morgen vorstellen will. Kritik läuft schon an, Uli Reitinger.
11: Die Vorschläge waren zu erwarten und damit auch die massive Kritik, die sich direkt von links aufbaut. Dass wir in Zukunft mehr einzahlen müssen und einen Teil unserer Rentenbeiträge an die Börse geht, dass wir länger arbeiten sollen und die abschlagsfreie Frührente nach 45 Beitragsjahren wegfällt, das sind alles No-Gos aus Sicht der Linkspartei und der Gewerkschaften. Verdi kritisiert vor allem die mögliche Anhebung des Renteneintrittsalters. In vielen Berufen seien die Belastungen so hoch, dass schon jetzt viele es gar nicht bis 67 schaffen.
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1: Jetzt ist klar,

0: Die 27 Grad, überwiegend sonnig ist es heute. Ja, wenn überhaupt ein paar lockere Wolken wird es geben. Höchstwerte liegen bei 28 Grad heute. Die Starfan-Prognose, so geht es die ganze Woche weiter. Ende der Woche steigt das Thermometer dann nochmal deutlich an. Freitag sind 36 Grad angesagt. So, eine Sommerbaustelle auf der 100 auf dem Stadtring, hier in beiden Richtungen, Instandsetzungsarbeiten, und das zwischen Enzburger Platz und Albuinstraße, werden deshalb immer mal wieder einzelne Spuren gesperrt. Hier staut es sich und da kannst du dich auch daran gewöhnen, das geht ja bis 9. Juli haben sie das eingeplant. Auf der A115 Dreieck-Nutetal Richtung Dreieck-Funkturm an der Baustelle Kreuz Zehlendorf, hier kommt es zu Stau mehr als 10 Minuten. Und auf der A10 westlicher Berliner Ring Richtung Dreieck-Havelland, hier brauchst du 22 Minuten zwischen Großkreuz und Vöben an einer Baustelle. Und ansonsten die üblichen Staus. Schauen wir mal die Blitzer an. Mariendorf, Großbärenstraße wird geblitzt, Hohenschönhausen, Buschallee. Und auf der Autobahn A9, Dreieck Potsdam, und in Brandenburg, Belitz, Treuen-Briezner Straße und Potsdam in der Yorkstraße. Da läuft es bei den Öffis. Wer noch Staus oder Blitzer hat, einfach mal anrufen oder eine WhatsApp an die Star Ranger Hotline, kostenlos 0800 0303 666. Dankeschön und gute Fahrt.
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0: Hey, hallo, die T-Bone hier. Heute springe ich für die A1. Sie hat sich ja krank gemeldet. An dieser Stelle gute Besserung. Aber keine Angst, du wirst nicht auf deine System of a Down-Tickets verzichten müssen. Der Feel Good Monday geht auf jeden Fall weiter. Einfach eine WhatsApp-Text an die 0800 0303 666 und wir schmeißen dich ins Top. Am besten System of a Down schreiben oder SOAD. Je nachdem, Systemlinge habe ich auch schon mal gesehen, das habe ich auch schon verstanden. Du kommst auf jeden Fall in den Top rein und ich drücke dir die Daumen. Jetzt Kraftklub, Scorpions und Architects.

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0: von Kraftklub Star FM Maximum Rockhurst. Guten Nachmittag.
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0: Und das wird ein heißer Abend werden für dich, wenn dir das Wochenende nicht heiß und stürmisch genug war. Denn ab in den Metropol heute Abend mit dir.

sind auf Tournee, Europe 2026 Tour, und die machen Stopp, wie gesagt, im Metropol heute Abend. Einlass ist 19 Uhr, Beginn ist 20 Uhr. Die Tickets kosten im Vorverkauf 58 Euro, aber dieses Geld kannst du dir sparen. Ich packe dich auf meine Gästeliste und dann kannst du dich auf Spontanes mit den Jungs freuen heute Abend.

Man weiß ja nie, was man bei Steel Panther bekommt. Also jetzt anrufen 0800 0303 666 und ich schicke dich for free hin zu Steel Panther heute Abend im Metropol, powered by Star FM Maximum Rock. Hier jetzt Lansdowne für dich mit Rescue.

0: Maximum Rockers da an einem Montag Rush Hour mit T-Bone und Cuzzy jetzt in the house.
1: Einen wunderschönen guten Tag.
0: Du, schön, dass du noch wach bist, weil es wird Party wieder geben am Wochenende. Am Samstag, ne? Wieder.
1: Am Samstag.
0: Rooftop? Raise the Rooftop
1: Party? Raise the Roof. Wir werden das Dach wieder ordentlich zum Wackeln bringen. Now Berlin. Wunderbare Dachterrasse mit direktem Blick auf die Spree, auf die Oberbaumbrücke. Wettertechnisch ist es ja ein absolutes Highlight. Es ist ja praktisch steingraus, 35 Grad draußen. Oder? Da bist du ja komplett raus. Eigentlich.
0: Ich bin bei 20 Grad schon raus. Und dann auch auf dem Dach, da kommen wir schon 18 Grad
1: weg
0: raus.
1: Ich wollte sagen, viele Maximum Rocker stehen da voll drauf und wir werden eine richtig geile Party haben und das wird. Und ich bin ja, denn wir haben ja heute Feel Good Money, so ein bisschen, ne?
0: Ja.
1: Und ich bin echt am Überlegen, vielleicht bräuchte ich da bloß einen kleinen Ansporn. Ich überlege, ob ich ein kleines System of a Down Special denn da mache. Bei der Rooftop-Party.
0: Das ist vielleicht gar keine schlechte Idee, ne?
1: Oder?
0: Das hört sich an wie eine Winner-Idee.
1: Ja, das ist praktisch eine Gin-Gin-Situation, wie ich das immer
0: nenne. Eine Gin-Gin, ja?
1: Ansonsten solltest du vorbeikommen. Wie gesagt, das Wetter ist top. Du kannst dich da auch im Schatten im Plätzchen setzen. Es ist jetzt nicht so, dass das jetzt auf dem Dach ist und du da jetzt voll die ganze Zeit am Brutzeln bist. Wir werden ja noch Bescheid sagen. Vielleicht stellen sie noch ein paar mehr Schirme auf.
0: Wurde gerade sagen, ich glaube, ich habe gehört, wie du denn irgendwie andere so Sonnenschirme und sowas organisieren wolltest.
1: Ja, ja. Also wie gesagt, die Sonne scheint schon und es ist ja auch ein bisschen schön. Es ist aber auch Schatten und nachher ist die Sonne auch weg und dann ist es wunderbar gemütlich warm. Komm vorbei. Wie gesagt, Now Hotel Berlin. Sicher dir am besten deine Tickets jetzt schon mal im Vorverkauf.
0: Das
1: und
0: geht.
1: Und zwar auf starfm.de oder in der starfm App.
0: Und hast du nicht Angst, dass der Teer auf dem Dach schmilzt und dann bleibt man kleben mit den Füßen?
1: Das ist ja kein Dach. Wir sind ja nicht auf irgendeinem 17-Stöcker irgendwie in Hellersdorf. Das ist wirklich eine geile Dachterrasse mit schön ordentlichem Holz, mit Sitzmöglichkeiten. Und drei Bars, wo du richtig cool kühle Getränke kriegst. Und von daher ist alles
0: nice. Entspannt.
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0: Kings and Queens from 30 Seconds to Mars, Star FM Maximum Rockers, the Happy Monday.
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0: Oh, da haben wir was Schickes für dich diese Woche. Rachel Bolan. Den Namen kennst du vielleicht nicht, aber ihn kennst du schon. Der ist Bassist und Songwriter von Skid Row. Siehste, ich wusste, dass du ihn auch kennst. Na, nach 40 Jahren bringt er seine erste Solo-Scheibe raus. Und die Frage ist, warum jetzt erst?
2: It's like time, I didn't find the time. Time kind of found me, you know what I mean?
3: Keine Ahnung. Es ist so, ich habe mir die Zeit nicht genommen. Die Zeit hat mich irgendwie gefunden. Ich hatte Songs rumliegen, ein paar Jahre alt, manche sogar über 10 Jahre. Die waren einfach nichts für Skid Row. Ich schreibe fast jeden Tag, egal ob am Ende ein kompletter Song rauskommt oder nur ein Riff oder ein paar Zeilen. Ich habe alles gesammelt und ein paar Sachen Nick vorgespielt. Nick Raskulinich, dem Produzenten. Und er meinte, Mann, du solltest eine Solo-Platte machen. Und ich so, das wäre großartig. Ich wollte schon immer, ich hatte nur nie Zeit. Jetzt hatten wir Zeit. Ear Music fand die Idee gut. Also sind wir jetzt hier. Soloalbum. 40 Jahre. 40 Jahre in der Entstehung.
2: The Ear Music was into the idea, so here we are talking about solo records. 40 years. 40 years in the making.
0: Zack! Und das Album heißt Gargoyle of the Garden State und geht gut nach vorne. Rachel hat alles alleine eingespielt, bis auf die Gitarren-Soli. Und ich bin ja gespannt, was du jetzt sagst zum Track Anything But You. Here's Rachel Bolan.

das Ding fetzt die Ohren weg, oder? Anything But You von Rachel Bolan. Du kennst ihn als Bassist von Skid Row. Der hat ja seine erste Soloscheibe rausgebracht. Das heißt Gargoyle of the Garden State. Das war der erste Track, den wir rausgehört haben. Und wir hören das die ganze Woche an, ja? Die ganze Woche, unsere Alben der Woche. 0800 03 03 666. Ruf kostenlos durch. Erzähl uns, was du davon hältst. Und am Donnerstag schenken wir dir die Scheibe.

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4: Im Studio Jan Seifert. Ladies first. Die Berliner Senatsverwaltung für Wirtschaft startet im September ein neues Programm für Frauen in Führungspositionen. Michael Bottlick.
5: Von September bis November bringt Führungsfrauen Berlin bis zu 100 Managerinnen aus Berliner Unternehmen zusammen für Weiterbildung und Vernetzung über Branchengrenzen hinweg. Die Teilnahme daran ist kostenlos. Wirtschaftssenatorin Franziska Giffey begründet das Programm mit der anhaltenden Unterrepräsentation von Frauen in Führungsrollen. Laut Statistischem Bundesamt stellen Frauen zwar die Hälfte aller Erwerbstätigen, aber nur rund 29% der Führungskräfte.
4: Leere Kassen, marode Schulen und Straßen, Deutschlands Kommunen fehlt das Geld für wichtige Investitionen. Viele Gemeinden seien schlicht kurz vor der Pleite, warnt der Deutsche Städtetag vor einem Treffen mit dem Bundeskanzler diese Woche. Details von Lea Matschulat.
6: Die Schuldenberge der Kommunen würden regelrecht explodieren, wenn es so weitergehe, sagt Achim Brötel, Präsident des Deutschen Landkreistages. Und er warnt, wenn Gebäude und Straßen anfangen zu bröckeln, dann bröckelt auch das Vertrauen der Menschen in die Handlungsfähigkeit des Staates. Der Hessische Städte- und Gemeindebund fordert etwa sofortige Hilfe. Übermorgen treffen sich die Ministerpräsidenten der Länder mit Kanzler Merz und auch die Finanzen der Länder und Kommunen dürften dort Thema sein.
4: Kurz, heftig, folgenreich. Das Sonntagmittag-Unwetter hat hier in Berlin einen Rekord aufgestellt. Es war der blitzreichste Tag seit fast 2 Jahren. 64 Blitze kamen bis zum Boden, meldet der Blitzinformationsdienst. In Brandenburg waren es übrigens mehr als 1600. Berlins größter Blitzableiter ist, ganz klar, der Fernsehturm. Wegen der Höhe ein regelrechter Gewitter-Wolkenkratzer.
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4: 8 Wochen Auszeit. Damit ist die WM für Nico Schlotterbeck gelaufen. Er hatte sich ja gegen die Elfenbeinküste am Sprunggelenk verletzt. Thomas Bremser, das ist tragisch für die komplette deutsche Nationalmannschaft.
7: Ja, das ist natürlich eine ganz bittere Diagnose für das deutsche Team, vor allem für Nico Schlotterbeck. Der hat sich ja selbst quasi verletzt bei einer Situation nach 15 Minuten, hat dann noch durchgehalten bis zur Halbzeit, musste dann aber raus. Da gab schon die erste Untersuchung und Nagelsmann sagte, ja, sieht nicht gut aus. Und dann hier in Winston-Salem die endgültige Diagnose, das WM aus, nach Lennart Kahl schon das 2.

0: Gewitter, örtlich sogar Starkregen, Hagel und Sturmböen können auftreten. Die Starfern-Prognose. So geht es die ganze Woche weiter. Na? Ende der Woche sogar Temperaturen bis zu 35 Grad. Extrem heiß. Ja, so mögen ja die Leute ihren Sommern, oder? Ich nicht, aber du schon. Sommerbaustelle auf der A100, auf dem Stadtring, hier in beiden Richtungen Instandsetzung arbeiten. Zwischen Engsburger Platz und Albuinstraße werden einzelne Spuren dann gesperrt. Hier staut es sich. Und gewöhne dich dran, weil das Ganze dauert bis 9. Juli. Und die Ampeln scheinen geschmolzen zu sein. In der Kantstraße in Höhe Krummerstraße sind die Ampeln außer Betrieb und in Friedrichshain, Frankfurter Allee in Höhe der Samariterstraße genauso. So, geblitzt wird zurzeit in der Neumannstraße in Pankow, Karl-Marx-Allee Neukölln und Lichtenrader Damm in Schöneberg. Auf der A9 Dreieck Potsdam wird auch noch geblitzt. Und in Rüdesdorf, Brückenstraße, Falkensee, Nauerner Straße und Potsdam, Yorkstraße. Da haben wir eine Meldung von der Bus M44. Das ist ja kein Bus M44, oder? Bus 44 vielleicht? Hier fährt, oder ist es ein Verkehrsunfall? Das kann ja der 44er Bus sein, weiß ich nicht. Ganz genau, ich muss das nochmal checken. Und dann gibt es ja nochmal eine ärztliche Versorgung eines Fahrgastes in Neukölln. Hier kommt es auf den Linien S41, 42, 46 und 47 zu Verspätungen und Ausfällen. Und wer noch Staus oder Blitze hat, einfach mal durchrufen, kostenlos. Oder eine WhatsApp-Sprachnachricht an die 0800 0303 666. Dankeschön und gute Fahrt.
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0: Hey, die Hadi Hody T-Bone hier. Heute springe ich für die A1. Sie hat sich krank gemeldet an dieser Stelle. Gute Besserung. Deine System of a Down Tickets sind hier bei mir. Einfach eine WhatsApp-Text an die 0800 0303 666. Stichwort System of a Down oder SOAD, wie auch immer. Wir haben eine von Sonja erhalten. Sie ist dabei.
2: Sau geil! Ich freue mich riesig. Ja, das wird eine volle Premiere. Weil ich einfach Songs liebe, weil ich schon immer mal live sehen wollte. Und ja, mir fehlen die Worte.
0: Ja, wir schmeißen dich auch ins Topf. Kann sein, dass ich in der nächsten Viertelstunde bei dir anrufe. Jetzt so wie Sonja. She's out of her mind. Here's Blink 182.

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1: Ja, den ganzen You Know und July ist jeden Montag Feel Good Monday. Das heißt für dich, du erlebst die besten Konzerte und Festivals for free. Heute geht's zu System of a Down und Martin, du bist dabei.
2: Oh ja, das freut mich mega.
1: Right. Cool. Es ist ja fast 10 Jahre her, dass die das letzte Mal in Deutschland gespielt haben. Wann hast du die das letzte Mal live gesehen?
2: Ich war das letzte Mal da, 2004 war das gerade um Southside Festival.
1: Oh, das sind 22 Jahre her.
2: Ja, ja, lange her, ja.
1: Wahnsinn, aber jetzt bist du dabei.
2: Das endlich. Ist Zeit.
1: Ja, wieder nach 20 Jahren System of a Down live erleben. Ich wünsche dir viel Spaß, ja?
2: Jo, vielen Dank.
1: Alrighty, schick uns einen WhatsApp-Text an die 0800 0303 666. Stichwort System of a Down. Kannst auch abkürzen, SOAD. Kannst auch schreiben wie Martin. Ich würde meinen Hut gerne in den Ring schmeißen für System of a Down. Das geht natürlich auch. Und wir schmeißen dich in den Topf. Und ja, vielleicht bekommst du auch einen Anruf von mir.

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0: Angel of Harlem von U2, Star FM, Maximum Rockhurst an diesem Feel Good Monday.
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0: Ja, was ist los in der Rockwelt an diesem Feel Good Monday? Blink 182. Die waren ja schon als Headliner für Rock and Park Rock am Ring 27 bestätigt. Heute wurden nochmal 3 Europa-Shows angekündigt: Mailand, Paris und Berlin. Vorband sind Billy Talent. Der exklusive Artist Presale startet morgen um 10 Uhr. Und wie man da hinkommt, steht jetzt auf der Pinnwand in der Rock-App und auf starfm.de bereit. Der allgemeine Vorverkauf startet erst am Freitag. Bon Jovi. Kurz vor der anstehenden Forever-Tour hat sich Frontman Bon Jovi zu Wort gemeldet. Seine Stimme sei jetzt endlich wieder bei 100%. Vor 4 Jahren musste er sich ja eine Stimmbandoperation unterziehen lassen. Und der letzten Tour hatte man ja deutlich gehört, dass irgendwas nicht bei ihm stimmt. Ob er jetzt wirklich wieder so klingt, wie seine Fans ihn kennen und lieben, das wissen wir dann Mitte Juli, wann die Tour losgeht. Nach Deutschland kommen Bon Jovi vorerst leider nicht. Und Hurricane Southside. Gestern ging die Zwillingsfestival in Niedersachsen und Baden-Württemberg zu Ende. Morgen startet der Vorverkauf für 27, also Hurricane um 12 und Southside um 14 Uhr. Anders als Rock and Park und Rock am Ring haben das Hurricane und das Southside noch keine Band fürs nächste Jahr bekannt gegeben. Leider gab es auch in diesem Jahr bei Hurricane auch einen Todesfall. Eine 41-Jährige ist ums Leben gekommen. Die Todesursache wurde nicht bekannt gegeben. Die Frau soll aber Vorerkrankungen gehabt haben.
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5: Im Studio Jan Seifert. Gute Nachrichten für die Hitzewoche. Das Kreuzberger Prinzenbad hat wieder auf. Am Morgen war das Bad nach Feuer in einem Schaltschrank geschlossen worden. Alle mussten sofort raus aus den Becken. Jetzt läuft ein Notbetrieb mit maximal 1600 Badegästen. An heißen Tagen sind normalerweise bis zu 9000 da. Morgen soll das kaputte Teil getauscht werden. Dann kann der Badebetrieb wieder hochgefahren werden, melden die Bäderbetriebe. Das Columbia-Bad nebenan in Neukölln bleibt bis 3. Juli dicht. Dort fehlt ja Kohle. Aktivkohle für die Wasseraufbereitung. 2 Jahre im Amt, jetzt hört Großbritanniens Premier Starmer wieder auf. Trotz Rücktritt bleibt er noch als Regierungschef, bis der Nachfolger gewählt ist. Philip Diblis in London.
6: Damit bekommt Großbritannien demnächst seinen 7. Premierminister in nur 10 Jahren. Beste Chancen hat Andy Burnham. Der frühere Bürgermeister von Manchester hatte sein Amt aufgegeben, um Abgeordneter im Parlament zu werden, mit dem Ziel, Starmer herauszufordern. Dazu wird es nun nicht mehr kommen. Es könnte allerdings weitere Bewerber auf das Amt des Parteivorsitzenden geben.
5: Kurz, heftig, folgenreich. Das Sonntagmittag-Unwetter hat hier in Berlin einen Rekord aufgestellt. Es war der blitzreichste Tag.

0: Es ist natürlich eine ganz bittere Diagnose für das deutsche Team, vor allem für Nico Schlotterbeck. Der hat sich ja selbst quasi verletzt bei einer Situation nach 15 Minuten, hat dann noch durchgehalten bis zur Halbzeit, musste dann aber raus. Da gab schon die erste Untersuchung und Nagelsmann sagte, ja, es sieht nicht gut aus. Und dann hier in Winston-Salem die endgültige Diagnose, das WM-Aus nach Lennart Kahl, schon das zweite.
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3: Guten Tag. Was haben wir denn? 26 Grad in der Rock City. Neukölln, Lichtenberg melden 26. Werder an der Havel haben wir sogar 28. Bis zu 33 Grad sind drin heute. Im Tagesverlauf kommen dann Wolken dazu. Und wir haben ja vielleicht mal eine Wiederholung von gestern. Kräftiger Regenschauer und Gewitter, örtlich sogar Starkregen, Hagel oder Sturmböen und oder Sturmböen möglich. Die Star-FM-Prognose für die ganze Woche geht es ähnlich weiter. Ende der Woche steigen die Temperaturen dann deutlich bis auf 35 Grad. Unglaublich. So, Star Ranger Nummer 1.
4: Moin, Sibon.
3: Hi.
4: Der Mobby hier. Ich habe eine kleine Verkehrsmeldung für dich. Und zwar auf der A10, Dreieck-Bahnlinien. Der Überflieger zur A11 Richtung Stettin ist jetzt gerade aktuell voll gesperrt nach einem Unfall. Ich denke mal, das wird da noch ein Weilchen dauern.
3: Dankeschön, Mobby. Ich glaube, diese Maximum Rock hat das Gleiche gesehen.
5: Hallo, Star FM. Ich wollte euch mal einen Stau melden, und zwar auf der A10, nördlicher Berliner Ring in Richtung Hamburg, Dreieck Barnim. Da hat es ihr kracht, da staut sich das. Ab der Abfahrt, Bad Freienwalde.
3: Bad Freienwalde, genau, dankeschön.
5: Also vorsichtig.
3: Machen wir, vielen Dank für die Meldungen. Außerdem brauchst du mehr als 30 Minuten auf der A100 Richtung Treptow zwischen Hohenzollern-Damm und Albuinstraße und auch mehr als 30 Minuten auf der B1, B5 Frankfurter Allee in Friedrichshain, hier stadtauswärts zwischen Frankfurter Tor und Möllendorfstraße. Das ist nicht schön. Geblitzt wird auf der A9, Dreieck Potsdam und in Tempelhof in der Dudenstraße, Mariendorf Großbärenstraße und das war's. So, eine Meldung von der Bus M44 fährt aufgrund eines Verkehrsunfalls nicht zwischen Fulhammer Allee und der S-U-Bahnhof Hermannstraße. Und ärztliche Versorgung findet statt in Neukölln. Deswegen kommt es auf die Linien S41, 42, 46 und 47 noch zu Verspätungen und Ausfällen. Wer noch Staus oder Blitze hat, einfach mal anrufen oder eine WhatsApp-Sprachnachricht an die 0800 0303 666. Es ist kostenlos. Dankeschön und gute Fahrt.
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3: Hey, die Honey Honey T-Bone hier. Heute springe ich für A ein. Sie hat sich ja leider krank melden müssen. Gute Besserung an dieser Stelle, liebe A. System of a Down Tickets hauen wir ja schon den ganzen Tag raus. Einfach eine WhatsApp-Text an die 0800 0303 666 mit dem Stichwort System of a Down. Kannst auch abkürzen, SOAD vielleicht oder einfach mal systemisch oder irgendwas, sodass wir erkennen, dass du zu System of a Down willst und du kommst dann auch im Topf. Robert, haben wir auch schon die Tickets geschenkt.
6: Ich kann es eigentlich kaum erwarten, weil ich habe da noch so eine emotionale Erinnerung dran. Ich war da damals mit meinem besten Freund, deswegen ist das für mich eigentlich großartig.
3: Super, und Daumen sind jetzt auch für dich gedrückt. Jetzt Maximum Rock von The Killers, Billy Idol und here's Alter Bridge mit I Know It Hurts.

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0: When You Were Young from the Killers, Star FM, Maximum Rock, Kristanis, Montag, Nach Mittag, und apropos When You Were Young, Happy Birthday Campino! Der Toten Hosen Frontman wird heute 64 und zur Feier des Tages packen wir noch eine Podcast-Episode von ihm aus. Alles kannst du anhören auf starfm.de und in der Starfm App oder in der Podcast-Plattform deiner Wahl. Hier jetzt Episode 6.
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2: Wenn man normalerweise ein Interview mit einem Musiker macht, dann kann man sich als Journalist auf diverse Dinge einstellen. Zum einen verschiebt sich das gerne mal, dann hat man plötzlich weniger Zeit als abgesprochen, dann hat der Künstler auch mal keine Lust und zeigt das mehr oder weniger offensiv. Und mit diesen ganzen Erfahrungen im Hinterkopf bin ich doch ein bisschen vorsichtig rangegangen an das Interview mit Campino rund um die Geschichte der Toten Hosen, aber alles gut. Wir haben es am Ende sogar deutlich länger gemacht als geplant. Und so im Nachhinein habe ich es auch komplett verstanden. Ich meine, natürlich hat Campino diese ganzen Storys und Geschichten schon ein paar Mal erzählt. Aber ich finde, man merkt ihm in Interviews zuletzt schon an, so rund um das letzte Album, dass es ein guter Zeitpunkt ist für so eine Podcast-Reihe. Mit dieser, ja, durchaus bisschen Wehmut. Auch wenn er ja die Entscheidung weiter richtig findet, dass die Toten Hosen keine Studioalben mehr machen werden. Aber es ist nachvollziehbar, dass man da nostalgisch wird und sich in dem Zuge an gewisse Dinge und Zeiten einfach gerne zurückerinnert und drüber spricht. Ich bin Wolfi und freue mich auf die nächste Folge hier mit Campino über die Toten Hosen Geschichte. 10 Folgen mit 10 Songs als roter Faden und über der hier steht Bonnie und Clyde. Aber ehe man über dieses Lied sprechen kann, über das Album Opium fürs Volk, davor müssen wir zwingend eine Reise ins Kloster machen. Campino, du warst im Kloster. Warum hast du den Schritt damals gemacht? Was war ausschlaggebend?
3: Bin irgendwann, es muss so 1995 gewesen sein, in Hamburg die Straße runtergelaufen und sah eine kleine Nachricht an einen Baum gepinnt. Mitternachtsmesse, 24 Uhr. In der So-und-So-Kirche, drei Ecken weiter. Und ich musste darüber grinsen und dachte mir so, wer geht in dieser tollen Sommernacht mitternachts in die Kirche? Was sind das für Leute? Und eigentlich, um mich zu amüsieren und um mich über diese Menschen lustig zu machen, entschied ich mich, dahin zu gehen. Und kam dann zu dieser Kirche und schon im Eingangsbereich waren alle meine Vorsätze, mich darüber lustig zu machen, verpufft, weil dort Wände aufgebaut waren und man hatte eine Überschrift hingeklebt, die hieß Briefe an Gott. Und jeder durfte einen Zettel an diese Wand pinnen mit Gedanken an Gott oder eben Nachrichten an ihn. Und das hat mich so weggehauen, weil die Ehrlichkeit dieser Texte krass mir ins Gesicht und ins Herz gesprungen waren letztendlich. Es gab da natürlich auch die üblichen Gags, so: Lieber Gott, schön, dass es dich gibt und dass du mich bis heute in Ruhe gelassen hast und so. Aber es gab auch solche Sachen wie: Warum hast du unsere 9-jährige Tochter von uns genommen? Und das war eine Achterbahn der Gefühle, die mich wirklich tief beeindruckt hat. Und dann bin ich weitergegangen, öffnete die Tür zum Hauptraum und sah, dass man sämtliche Kirchenbänke da hinausgetragen hatte und stattdessen saßen die Menschen auf Apfelsinenkisten und kleinen Hockern und auf dem Fußboden und es wurde Wein gereicht. Offensichtlich war der Hauptteil der kirchlichen Veranstaltung vorbei und es handelte sich jetzt um ein gemütliches Beisammensein. Und so kam ich mit einem Menschen im Gespräch, der sehr, sehr nett und aufgeschlossen war, und wir haben uns richtig verquatscht da eine Stunde lang und er hatte auch irgendwie immer einen Draht, ein neues Glas Wein mitzubringen. Und ich habe gar nicht bemerkt, dass die Kirche mit der Zeit immer leerer geworden war und am Ende standen wir zu zweit alleine da. Und dann sagte er zu mir: Übrigens, ich bin der Stefan, ich bin Abt der Benediktinerabtei in Königsmünster bei Meschede und ich würde mich wahnsinnig freuen, wenn du mich mal besuchst, wenn du magst. Und ja, dann haben wir zusammen die Kirche abgeschlossen und ich habe ihm versprochen, ich komme mal vorbei. Und dann habe ich mich einfach irgendwann aufgerafft, die Nummer, die er mir gegeben hatte, angerufen und tatsächlich, Abt Stefan wusste noch, wer ich war und hieß mich willkommen. Und dann bin ich da für eine Woche hingezogen, um mit den Mönchen dort ihren Alltag zu leben. Das heißt, dass ich also auch morgens um halb vier oder so aufgestanden bin, die erste Messe um vier mitgemacht, dann glaube ich um sechs. Es gab fünf Messen am Tag, wenn ich mich richtig erinnere. Und ich bin mit in die Klausur gegangen. Das heißt, wir waren mit in diesen Bereichen, in denen nur die Mönche Zutritt haben. Hab genauso ein Zimmer gehabt wie alle anderen. Und das war eine sehr spannende Zeit. Die Benediktiner schweigen sehr viel. Das heißt, sie vermeiden jeden Smalltalk. Du kannst dann nicht auf dem Gang, wirst du nie so zwei Mönche sehen, die miteinander reden oder plauschen, sondern die sind sehr in sich gekehrt. Und es gibt nur gewisse Zeiten, wo man sich miteinander austauscht. Und so habe ich viele Rituale dort kennen und verstehen gelernt. Und wenn dann einmal miteinander gesprochen wurde, dann war ich wirklich überrascht und entwaffnet von der Offenherzigkeit und der Ehrlichkeit der Gespräche. Und es ging wirklich um unglaubliche Themen. Die Rechte der Frauen in Südamerika, es ging um Diversity, um das Schwulsein, um das Verhältnis der Kirchen zum Papst, weltweite Armut. Es war wirklich für mich eine krasse Begegnung, weil auch hier ich wieder Vorurteile hatte, die ich nirgendwo bestätigt finden konnte. Und insofern eine sehr lehrreiche Zeit, die mich dann auch inspiriert hat zu diesem Album Opium fürs Volk. Also ich war sowieso in dieser Phase, dass wir uns auseinandergesetzt haben mit Kirche und Glauben und was das alles heißt. Und durch den Besuch im Kloster ist aber für mich das Konzept der Platte, die Dramaturgie der Scheibe, die ist mir da total klar geworden und hat mir sehr geholfen.
2: Und dann am Ende war es, warum auch immer, 10 kleine Jägermeister, dass die erste Nummer 1 Single der Band wurde und das 6 Wochen in Folge.
3: Ja, jetzt wo du das sagst, der Gedanke ist mir noch nie gekommen, das ist insofern schon verrückt, als dass ausgerechnet dieses Kloster und dieser Abt der einzige ist außerhalb der Familie Underberg, der das Rezept für den Underberg-Schnaps hütet. Das ist ja ein Riesengeheimnis. Eigentlich hätte ich über Underberg die Musik machen sollen, um diesem Kloster gerecht zu werden. Fällt mir jetzt aber erst auf, ein bisschen spät. Wir hatten diese Platte im Grunde, wir hatten sie fertig. Lustigerweise geht die ja los mit so einem Mönchschor, den wir nachgesungen haben. Ich habe den heimlich aufgenommen in der 4 Uhr Messe morgens. Und die Band hat dann dieses Vaterunser halt gelernt in dieser Melodie, wie wir die vorgefunden haben. Was ich nicht wusste ist, dass jedes Kloster seine eigene Melodie hat. Und das Album war inzwischen veröffentlicht und ich habe dann die Mönche irgendwann wieder besucht und da kam einer auf mich zu und sagte, hör mal, also eigentlich warte ich jetzt auf die Tantiemen von dir, weil die Melodie zu diesem Vaterunser, die ist von mir geschrieben. Und dann hat er mir das überhaupt erst erklärt, dass sozusagen jedes Kloster da so seine eigene Melodie macht. Und das war mir natürlich fürchterlich peinlich sozusagen. Hatte ich die also da um die Tantiemen betrogen, weil ich dachte, dass das einfach traditionell überall gleich klingt. Jedenfalls, das Album war fertig und es war durchzogen mit Ernsthaftigkeit. Und irgendwie haben wir gedacht, also nur für den Fall, dass uns da jemand ein gewisses Erwachsenwerden unterstellt oder eine Reife, setzen wir jetzt nochmal einen Kontrapunkt und bringen eine völlige Blödelnummer raus. Und dann haben wir dieses Lied 10 kleine Jägermeister geschrieben, um diesen Dreher noch zu machen, um zu sagen, hallo, also rechnet nicht zu sehr damit, dass wir jetzt bei den Vernünftigen sind. Und so wurde das Lied dann noch draufgepackt. Und es hat keiner von uns damit gerechnet, dass das so abgehen würde. Es war die Plattenfirma, die uns unbedingt nahegelegen hat, dieses Lied zu veröffentlichen und vor allen Dingen auch als Single auszukoppeln, wo es ja dann 6 Wochen lang Nummer 1 gewesen ist.
2: Würdest du den Song denn heute wieder auf das Album packen, wenn du wüsstest, dass der am Ende die anderen Lieder vielleicht so ein bisschen überstrahlt?
3: Also ich hätte nie Angst, dass ein Lied die anderen Sachen überstrahlt. Ich freue mich über alles, was halbwegs nach Stern aussieht oder irgendwie leuchtet. Aber ich würde es vielleicht doch diesen Song, der hatte für mich die Qualität, dass es eben vordergründig ums Feiern und Saufen ging, aber eigentlich auch in jeder Zeile noch eine andere Botschaft mit drin gesteckt hatte. Ja, 2 kleine Jägermeister baten um Asyl. Einer wurde angenommen, der andere war zu viel. Ich möchte das Trinklied sehen, was nochmal so eine Aussage eigentlich darunter versteckt hat.
2: Er ist nicht so platt, wie man vielleicht denkt. Ne?
3: Und insofern war das also war das für mich schon eine Runde cleverer. So, das hatte seine Berechtigung. Und in ja, ich denke, da hätte ich jetzt kein Problem mehr, damit dieses Lied auch heute zu veröffentlichen. Aber bei dem aktuellen Album ist mir ein Sauflied nicht aufs Papier gekommen, weil das einfach nicht mehr in mir steckt. Ich suche nicht mehr die Fete, wo noch vor Mitternacht der Kronleuchter von der Decke fliegt und so. Das war früher unser Leben ein bisschen, aber das ist es jetzt nicht mehr. Und deshalb kann ich mich mit meiner Fantasie auch nicht mehr in solche Geschichten begeben.
2: Mit Opium fürs Volk ging es ja dann, ich glaube, auch zum ersten Mal zu Rock am Ring. Natürlich dadurch auch Rock im Park, aber vor allem der Ring und die Hosen. Ja, der Beginn von einer großen Liebe.
3: Ja, das war wirklich toll, wie wir dort aufgenommen wurden. Ich glaube, hier waren wir auch angezogen von so einem gewissen, inzwischen entstandenen Familiencharakter. Ich glaube, die ersten Rock am Ring-Veranstaltungen waren noch deutlich mainstreamiger, aber dann hat sich das in den 90er Jahren zu einer etwas härteren Zusammenstellung gefunden. Und es waren häufig Bands da, die wir einfach kannten, von Faith No More bis hin zu anderen Größen. Es war immer ein großes Hallo, dorthin zu kommen. Und auch wir fühlten, dass gerade dieses Publikum uns verstanden und sehr gut angenommen hat. Und insofern gab es da so einige spektakuläre Nächte, die wir da abgefeiert haben. Und das ist einfach in guter Erinnerung. Und insofern hat man sich gegenseitig auch Treue bewiesen. Also wir wurden immer wieder von denen eingeladen. Und gleichzeitig, wenn Not am Mann war und es fiel mal ein Headliner aus, dann war es auch nur ein Anruf und wir haben geholfen, wo wir helfen konnten.
2: Und du wirst mir jetzt die Frage vermutlich nicht beantworten können, aber einmal Rock am Ring und Rock im Park wird aber nochmal drin sein, oder?
3: Das kann ich tatsächlich nicht beantworten. Das ist alles offen. Irgendwo denken auch wir. Letztendlich muss diese Geschichte auch irgendwie zu Ende gebracht werden an einem Punkt, aber beide Seiten haben sich sehr entwickelt und auch das Rock am Ring, das heutzutage stattfindet, ist ein völlig anderes, als es das in den 90ern war. Oder ja, auf jeden Fall möchte ich noch ganz, ganz oft dort zu Besuch sein, in irgendeiner Form. Das reicht mir aber auch als Fan.
2: Opium fürs Volk, das Album, über das wir jetzt nochmal sprechen wollen. Wir haben hier Bonnie und Clyde in der Überschrift stehen. Kannst du nochmal erklären, wie ihr zum Song gekommen seid? Wollte man einfach nur einen Song mit so einer Wir gegen den Rest der Welt-Attitüde oder gab es einen speziellen Anlass?
3: Ich glaube, wenn ich Lieder schreibe, dann gibt es nie vorher einen Wegweiser oder ein Programm, sondern das Bild Bonnie und Clyde, den Film, den ich unglaublich gerne mag, so zu übersetzen in unsere Lebensverhältnisse hier. So eine romantische Liebe, die sich zwar illegal durchschlägt, aber niemand kann diesem Pärchen irgendetwas übel nehmen. Das hat mich als Thema so gereizt. Und sobald ich das Bild Bonnie und Clyde vor Augen hatte, waren mir dann auch die Textzeilen in den Strophen sehr schnell klar. Es ist sehr leicht von der Hand gegangen. Es war eine Geschichte, wo ich einfach ganz schnell wusste, was ich da erzählen wollte. Und lustigerweise, an dem Tag, als diese Single veröffentlicht wurde, ist mir mein Auto zu Hause geklaut worden. Und ich singe ja in diesem Song, komm, wir klauen uns ein Auto, ich fahre dich damit rum. Und mir ist das dann selber widerfahren. Mein Auto wurde mir vom Haus weggestohlen und tatsächlich ist das gefunden worden von der Polizei 3 Tage später am nördlichen Zubringer hier in Düsseldorf. Und jemand hatte also diesen Text genau umgesetzt. Und da habe ich mir gedacht, sing nie wieder irgendwas, was du nicht wirklich meinst.
2: Unter unseren Hörern weiß ich, ist das einer der absoluten Lieblinge. Wie viel von 5 Sternen würdest du ihm selbst geben, Bonnie und Clyde?
3: Ja, es geht mir genauso. Ich glaube, da ist uns wirklich was Gutes gelungen und würde bei mir auch immer in der Top 10 von den selbstgeschriebenen Liedern vorkommen.

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1: Die WM ist nicht nur Fußball. Nur die Hardcore-Fans werden wissen, wer 1990 Weltmeister geworden ist. Okay, Deutschland war es, okay. War auch eine tolle Turnier, überhaupt eine tolle Fußballzeit für Deutschland. Und das 16 Jahre vor das Sommermärchen 2006. Das, was man aber nie vergisst, sind die interessanten Geschichten, die aus einer Weltmeisterschaft entstehen. Und 1990 war Roger Miele eine davon und seiner Roger Miele-Eckfahnentanz. Der Mann aus Kamerun, der alte Löwe, wie er im Team genannt wurde, weil er mit 38 wirklich nicht mehr der Jüngste war, hat das Turnier seines Lebens gespielt. Und das, obwohl er von den Nationaltrainern nicht im Aufgebot der kamerunischen Nationalelf berufen wurde. Der Präsident von Kamerun hat es angeordnet, dass Roger mitfährt zur WM. Und dank seinen Einsatz konnten sich Kamerun vorzeitig fürs Achtelfinale qualifizieren und Miele seine Legende noch weiter ausbauen. Na, gegen Kolumbien hat er als Joker innerhalb von nur 3 Minuten 2 Tore geschossen und damit Kamerun ins Viertelfinale, wo noch nie eine Mannschaft aus Afrika bis dahin gekommen ist. Und dort sind sie ja gegen England ausgeschieden, 2-3 ist es ausgegangen. Beide Tore der Kameruner wurden von Roger Miele vorbereitet. Und dann 4 Jahre später bei der WM 1994 in die USA hat er nochmal Geschichte geschrieben als ältester Spieler einer WM und ältester WM-Torschütze. Roger Miele war damals 42. Aber unvergessen bleibt seine Eckpfannentanz. Was heute noch unseren Thomas Motherfucking Frankie auf dumme Gedanken bringt.
2: Oh ja, das mache ich. Ich tanze Lambada mit Evil Jared. Das ist es doch, oder?
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6: Im Studio Jan Seifert. Wie werden Berlins Schulen sicherer? Wie können Kinder wieder angstfrei lernen? Wir lassen Lehrer und Schüler nicht allein, verspricht Berlins Regierender Kai Wegner und kündigt an, Maßnahmen mit Experten zu erarbeiten. Hintergrund: Das Gewaltlevel ist laut neuester Senatsstudie in den letzten Jahren extrem angestiegen. Details von Benjamin Herrmann.
7: Seit Corona haben die Streitereien auf dem Pausenhof, aber auch im Klassenchat zugenommen, sagen etwa 2/3 der befragten Lehrkräfte. Dabei geht es häufig um das Thema Religion oder darum, wer sich anders verhält, als es gesellschaftlich erwartet wird. Mit großer Sorge muss man laut der Studie auch auf die Entwicklung in den Grundschulen schauen. Deshalb sollen jetzt erstmal 3 grundlegende Dinge angestoßen werden: Prävention, um Gewalt gar nicht erst entstehen zu lassen, Intervention, um Konflikte frühzeitig zu erkennen, und Repression dort, wo Grenzen überschritten werden und das Folgen haben muss.
6: Der Badebetrieb läuft wieder an, das Prinzenbad hat nach dem Brand im Schaltschrank einen Notbetrieb. Das Bad wird nur etwa zu einem Viertel ausgelastet, ab morgen soll wieder voller Badebetrieb erlaubt sein. Unterdessen sorgt der Heidesee in Halle in Sachsen-Anhalt für Aufsehen, dort hat der Betreiber verfügt, wer nicht genug Deutsch spricht, darf nicht rein. Claudia Wächter, warum genau?
8: Also ganz konkret befürchtet der Chef Verständigungsprobleme nach dem Motto: Mein Bademeister, kann ich auch noch mit Händen und Füßen Menschen, die kaum Deutsch verstehen, unsere Schwimmregeln erklären. Klar, er weiß, dass er damit eine Menge Kritik erntet, Rassismusvorwürfe im Raum stehen, aber er bleibt dabei und erklärt auch, warum. Er habe nämlich erst vor einigen Tagen ein Kleinkind aus dem tiefen See gefischt.
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6: Die WM ist für ihn gelaufen, trotzdem bleibt er bei seiner Nationalmannschaft. Schöne Geste von Nico Schlotterbeck, er bleibt am Spielfeldrand, vorerst. Teamkollege Karim Adeyemi sagte vorhin zur Pressekonferenz:
9: Im ersten Moment natürlich schockierend, weil Schlotti einfach ein brutal wichtiger Spieler für uns ist und jeder in Deutschland oder in ganz Europa seine Qualitäten kennt und es tut uns weh, aber irgendwo ist auch noch mehr Motivation, um es für die Spieler ganz weit zu bringen.
6: Für die Mission Weltmeister ist Schlotterbeck aber sicher raus. Nach der Sprunggelenksverletzung muss er sich 8 Wochen schonen. Für ihn übernimmt Jonathan Tah die Innenverteidigung. Soweit das Neueste aus dem Star-FM News Center.
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11: Na, wenn 26 Grad jeweils in Neukölln und Lichtenberg. Und es bleibt sommerlich, wobei kräftige Regenschauer und Gewitter sowie gestern sind auch möglich. Örtlich können sogar Starkregen, Hagel oder Sturmböen auftreten. Aber die Star-FM-Prognose: Es bleibt ja sommerlich. Ende der Woche steigen die Temperaturen sogar auf 35 Grad. So, es gibt eine Star Ranger.
12: Ja, eine kleine Verkehrsinfo. Die Kreuzung Kniepodestraße, Stockower Straße, gibt es einen Ampelausfall. Und ein Tipp am Rand.

0: wird zurzeit in der Dudenstraße in Tempelhof, Großbärenstraße Mariendorf und Altmoabit in Moabit. Auf die Autobahn in A2, Dreieck Werder-Lenin wird geblitzt und auf der A9, Dreieck Potsdam. Und dann haben wir noch in der Hauptstraße auf der L338 Neuenhagen bei Berlin wird geblitzt, sowie auf der B2 Treuenbrietzener Straße und Zehlendorfer Damm in Kleinmachnow. So, das war's. Hast du noch was? Dann bitte anrufen. Unsere Ranger Hotline 0800 0303 666. Am besten mit einer Sprachnachricht. Dankeschön und gute Fahrt.
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0: Hey, die Handy Hody, T-Bone hier.
2: Hey, Bone, sag mal, hast du dich verlaufen? Was machst du im Studio?
0: Heute springe ich für die A ein. Sie hat sich ja krank gemeldet. An dieser Stelle gute Besserung. A, und keine Angst, du wirst nicht auf deine System of a Down Tickets verzichten müssen. Der Feel Good Monday geht auf jeden Fall weiter. Einfach eine WhatsApp-Text an die 0800 0303 666 mit System of a Down und wir schmeißen dich ins Topf. Und Papa Roach Fans, aufgepasst, eine wichtige Ankündigung gibt es zum Hype. Bleib dran. Jetzt Maximum Rock für dich von Beatsteaks, David Bowie und das hier von Rise Against. Here's Broken Dreams.

0: To Beat Stakes, Star FM, Maximum Rock Host, a happy Monday, feel good Monday. Ich habe jetzt gerade viele verschiedene Joes und Jolinas versucht anzurufen. Mindestens 5 Maximum Rocker habe ich versucht zu erreichen, die sich für System of a Down angemeldet haben. Sie sind alle im Topf gelandet. Und ich habe sie gezogen und angerufen. Und keine ging ran. Ich habe, glaube ich, die 6. Nummer gerade gewählt und oder wählen wollen. Als mein Telefon geklingelt ist.
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0: Star FM, hier ist T-Bone. Hallo, wer ist denn da?
2: Hi T-Bone, hier ist Merit.
0: Hi Merit, was kann ich für dich tun?
2: Und ich konnte gerade nicht so schnell rangehen und ich wusste auch nicht, dass ihr das seid.
0: Aha.
2: Das geht ja gar nicht. Gut, dass ich zurückrufe.
0: Das ist wirklich gut. Ich würde dich gerne zu System of a Down schicken.
2: Geil, unheimlich, ehrlich, ich glaub das gar nicht. Echt jetzt?
0: Warum glaubst du das nicht?
2: Ja, weil wir da irgendwie schon immer hin wollten und irgendwie es klappt nie und dann war es zu teuer und 1000 Sachen.
0: Ja, die waren das letzte Mal in 2017 hier, System of a Down, und dann wollten sie auch in 2020 nach Deutschland kommen und dann gab es ja Corona.
2: Ja, deswegen kann auch sein. Auf jeden Fall noch nie live gesehen. Kann auch sein, dass es daran lag. Wenn sie nicht hier sind, kann man ja auch nicht hingehen, ne?
0: Das ist richtig, Merit. Aber jetzt gehst du hin.
2: Wow, ich freue mich mega.
0: Ja, den ganzen Juni und Juli ist jeden Montag Feel Good Monday. Das heißt für dich, du erlebst die besten Konzerte und Festivals for free.

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0: Passion for nothing but thieves. Star FM Maximum Rock hörst du an diesem Montag, inzwischen Abend geworden. Und man könnte ja fast das ganze Rush Hour mit T-Bone und Chrissy benennen.
1: Ja, ich möchte dafür langsam einen halben Tag frei haben hier. Das sind ja Überstunden ohne Ende hier.
0: Es lohnt sich auch nicht auszahlen zu lassen. Nee, also, nimm doch lieber frei.
1: Ich nehme mir einen Tag frei, so nämlich.
0: Wir haben ja eine große Ankündigung. Habe ich ja schon so ein bisschen angedeutet vorhin. Papa Roach Fans werden sich freuen. Papa Roach kommt mit Rise of the Roach nach Deutschland. Und wir präsentieren die Gigs in Berlin.
1: Nice.
0: Und in Dresden.
1: Double nice.
0: Yeah. Und zwar werden sie Support Act haben im Gepäck. Landmarks und Sleep Theory wird Opening Act sein. Papa Roach, Sleep Theory und Landmarks in Berlin am 18. November in Velodrom. Und wie gesagt, das Konzert in Dresden präsentieren wir ja auch. Und du hast ja gerade so eine Geschichte mit Papa Roach erlebt, ne? Auf dem Festival?
1: Ich habe Papa Roach zweimal jetzt gesehen, einmal bei Rock im Park und einmal auch beim Nova Rock. Als allererstes muss ich sagen, die Konzerte, ich habe Papa Roach, ich fühl schon irgendwie 17 Mal gesehen. Und es ist immer wieder cool, also man hat immer wieder Spaß. Und Grüße gehen raus auch an Jacoby, der sieht richtig gesund aus mittlerweile wieder. Der war mal so ein bisschen, wo du gedacht hast, na, ist bei dem alles in Ordnung.
0: Das ist ein bisschen grenzwertig.
1: Ja, aber jetzt sieht er wieder richtig fit aus und hat auch wieder richtig Bock. Und ich möchte ja auch nicht so viel über die Show spoilern. Ich meine, so eine Festivalshow ist immer noch ein bisschen anders als eine eigene Headliner-Show.
0: Okay.
1: Aber hat man ja schon auf Social Media gesehen, er hatte seinen Sohn mit dabei gehabt, mit dem hat er eine Song gemacht und so und verschiedene andere Dinge. Von daher, auf die Show kannst du dich richtig geil freuen. Und ich hatte ihn jetzt getroffen beim Nova Rock. Da war ich Backstage gewesen und wollte, solange die noch nicht auf der Bühne waren, wollte ich das Spiel Deutschland gegen Curaçao wollte gucken.
0: Aha.
1: Und stehe so hin, die haben extra einen Fernseher aufgebaut in diesem Backstage-Bereich und stehe so und auf einmal trällert die ganze Zeit Jacoby da in der Ecke rum, weil er sich gerade eingesungen hat für sein Gig. Der war so laut gewesen in dieser Halle, wo ich gedacht habe, ich gehe gleich zu ihm hin und sage, ob er das nicht mal ein bisschen leiser machen kann. Das war wirklich
0: Wie klingt sein Warm-Up-Routine? Go!
1: Nee. Oh, Respekt. Nee, aber nee. Respekt muss man dann sagen. Also. Ich dachte, dass es dumm aushält.
0: Jawohl.
1: Es ist wirklich so, er spielt seine eigenen Songs über Handy und singt dazu dann mit. Das ist seine Routine.
0: Okay. Das ist ein cooler, das muss man ja auch machen als Sänger, ne? Damit man es durchhält. Und bis November ist er sicherlich eingesungen und aufgewärmt. Papa Roach auf Rise of the Roach Tour mit Sleep Theory und Landmarks im Gepäck. Konzert in Berlin und Konzert in Dresden. Beide sind präsentiert, powered by Star FM Maximum Rock.
1: Na dann, hol dir die Tickets.

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3: Im Studio Jan Seifert. Ladies first. Die Berliner Senatsverwaltung für Wirtschaft startet im September ein neues Programm für Frauen in Führungspositionen. Michael Bottlick.
4: Von September bis November bringt Führungsfrauen Berlin bis zu 100 Managerinnen aus Berliner Unternehmen zusammen für Weiterbildung und Vernetzung über Branchengrenzen hinweg. Die Teilnahme daran ist kostenlos. Wirtschaftssenatorin Franziska Giffey begründet das Programm mit der anhaltenden Unterrepräsentation von Frauen in Führungsrollen. Laut Statistischem Bundesamt stellen Frauen zwar die Hälfte aller Erwerbstätigen, aber nur rund 29% der Führungskräfte.
3: Der Badebetrieb läuft wieder an. Das Prinzenbad hat nach dem Brand im Schaltschrank einen Notbetrieb. Das Bad wird nur etwa zu einem Viertel ausgelastet. Ab morgen soll wieder voller Badebetrieb erlaubt sein. Unterdessen sorgt der Heidesee in Halle in Sachsen-Anhalt für Aufsehen. Dort hat der Betreiber verfügt, wer nicht genug Deutsch spricht, darf nicht rein. Claudia Wächter, warum genau?
5: Also ganz konkret befürchtet der Chef Verständigungsprobleme nach dem Motto, mein Bademeister kann ich auch noch mit Händen und Füßen Menschen, die kaum Deutsch verstehen, unsere Schwimmregeln erklären. Klar, er weiß, dass er damit eine Menge Kritik erntet. Rassismusvorwürfe im Raum stehen, aber er bleibt dabei und erklärt auch, warum. Er habe nämlich erst vor einigen Tagen ein Kleinkind aus dem tiefen See gefischt.
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3: Miro Klose könnte heute von der ewigen WM-Torschützen-Bestenliste abgelöst werden. Mit 16 WM-Toren in seiner Karriere liegt er gerade gleichauf mit Lionel Messi. Der wird höchstwahrscheinlich heute Abend für Argentinien gegen Österreich auflaufen. Ein Tor mehr und Messi führt. Dahinter übrigens Kylian Mbappé, der mit Frankreich heute Abend gegen den Irak spielt. Die WM ist für ihn gelaufen, trotzdem bleibt er bei seiner Nationalmannschaft. Schöne Geste von Nico Schlotterbeck, er bleibt am Spielfeldrand, vorerst. Teamkollege Karim Adeyemi sagte vorhin zur Pressekonferenz.
6: Im ersten Moment natürlich schockierend, weil Schlotti einfach ein brutal wichtiger Spieler für uns ist und jeder in Deutschland oder in ganz Europa seine Qualitäten kennt und es tut uns weh. Aber irgendwo ist auch noch mehr Motivation, um es für die Spieler ganz weit zu bringen.
3: Für die Mission Weltmeister ist Schlotterbeck aber sicher raus. Nach der Sprunggelenksverletzung muss er sich 8 Wochen schonen. Für ihn übernimmt Jonathan Tah die Innenverteidigung. Soweit das Neueste aus dem Star-FM News Center.
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8: Guten Abend. Temperaturen in der Rock City nach wie vor um die 26 Grad. Es ist nach wie vor kräftige Regenschauer und Gewitter nicht auszuschließen. Also örtlich können sogar Starkregen, Hagel und Sturmböen auftreten. Und die Star-FM-Prognose für die nächsten Tage, also eigentlich die ganze Woche, geht es ja heiß weiter. Ende der Woche steigen ja die Temperaturen sogar bis auf 35 Grad. So, was haben wir denn hier? Nach wie vor haben wir unsere Probleme auf der 100 Richtung Treptow zwischen Hohenzollern-Damm und Albuinstraße. Plane mehr Zeit ein, bitte. Und das gilt auch für die B1, B5, Frankfurter Allee, stadtauswärts zwischen Frankfurter Tor und Möllendorfer Straße. Geblitzt wird zurzeit in der Dudenstraße Tempelhof und Großbärenstraße Mariendorf, auch auf den Autobahnen A2 und A9, einmal A2 Dreieck Werder-Linien und A9 Dreieck Potsdam. Und dann haben wir Neuenhagen, ein Blitz auf der L338 in der Hauptstraße und in der B2 Treuenbrietzener Straße. Das war's erstmal. Ich hab nix. Hast du noch was? Dann einfach mal melden. Unsere Ranger Hotline ist geschaltet und kostenlos. WhatsApp-Sprachnachricht ist immer am besten. 0800 0303 666. Dankeschön und gute Fahrt.
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8: Guten Tag oder guten Abend. T-Bone hier. Ich springe heute für A ein. Sie hat sich krank gemeldet. Gute Besserung an dieser Stelle. Und wir haben auch gerade erfahren, es kommen Papa Roach wieder nach Deutschland. Powered by Star FM. Und wen bringen sie mit? Billy Talent. Hier sind sie mit Hanging Out with All the Wrong People.

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1: Die WM ist nicht nur Fußball. Nur die Hardcore-Fans werden wissen, wer 1990 Weltmeister geworden ist. Okay, Deutschland war es, okay. War auch eine tolle Turnier, überhaupt eine tolle Fußballzeit für Deutschland. Und das 16 Jahre vor das Sommermärchen 2006. Das, was man aber nie vergisst, sind die interessanten Geschichten, die aus einer Weltmeisterschaft entstehen. Und 1990 war Roger Miele eine davon. Und seiner Roger Miele Eckfahnentanz. Der Mann aus Kamerun, der alte Löwe, wie er im Team genannt wurde, weil er mit 38 wirklich nicht mehr der Jüngste war, hat das Turnier seines Lebens gespielt. Und das, obwohl er von den Nationaltrainern nicht im Aufgebot der kamerunischen Nationalelf berufen wurde. Der Präsident von Kamerun hat es angeordnet, dass Roger mitfährt zur WM. Und dank seinen Einsatz konnten sich Kamerun vorzeitig fürs Achtelfinale qualifizieren und Miele seine Legende noch weiter ausbauen. Na, gegen Kolumbien hat er als Joker innerhalb von nur 3 Minuten 2 Tore geschossen und damit Kamerun ins Viertelfinale, wo noch nie eine Mannschaft aus Afrika bis dahin gekommen ist. Und dort sind sie ja gegen England ausgeschieden. 2-3 ist es ausgegangen. Beide Tore der Kameruner wurden von Roger Miele vorbereitet. Und dann 4 Jahre später bei der WM 1994 in die USA hat er nochmal Geschichte geschrieben als ältester Spieler einer WM und ältester WM-Torschütze. Roger Miele war damals 42. Aber unvergessen bleibt seine Eckpfannentanz. Was heute noch unseren Thomas Motherfucking Frankie auf dumme Gedanken bringt.
2: Oh ja, das mache ich. Ich tanze Lambada mit Evil Jared. Das ist es doch, oder?
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0: Star FM Maximum Rockhörste, Happy Monday.
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0: Oh, da haben wir was Schickes für dich diese Woche. Rachel Bolan. Den Namen kennst du vielleicht nicht, aber ihn kennst du schon. Der ist Bassist und Songwriter von Skid Row. Siehste, ich wusste, dass du ihn auch kennst. Na, nach 40 Jahren bringt er seine erste Solo-Scheibe raus. Und die Frage ist, warum jetzt erst?
2: It's like time, I didn't find the time. Time kind of found me, you know what I mean?
3: Keine Ahnung, es ist so. Ich habe mir die Zeit nicht genommen. Die Zeit hat mich irgendwie gefunden. Ich hatte Songs rumliegen, ein paar Jahre alt, manche sogar über 10 Jahre. Die waren einfach nichts für Skid Row. Ich schreibe fast jeden Tag, egal ob am Ende ein kompletter Song rauskommt oder nur ein Riff oder ein paar Zeilen. Ich habe alles gesammelt und ein paar Sachen Nick vorgespielt. Nick Raskulinich, dem Produzenten. Und er meinte, Mann, du solltest eine Solo-Platte machen. Und ich so, das wäre großartig. Ich wollte schon immer, ich hatte nur nie Zeit. Jetzt hatten wir Zeit. Ear Music fand die Idee gut. Also sind wir jetzt hier. Soloalbum. 40 Jahre. 40 Jahre in der Entstehung.
0: Zack! Und das Album heißt Gargoyle of the Garden State und geht gut nach vorne. Rachel hat alles alleine eingespielt, bis auf die Gitarren-Soli. Und ich bin ja gespannt, was du jetzt sagst zum Track Anything But You. Here's Rachel Bolan.

that thing fetzt die Ohren weg, oder? Anything But You von Rachel Bolan. Du kennst ihn als Bassist von Skid Row. Der hat ja seine erste Soloscheibe rausgebracht. Das heißt Gargoyle of the Garden State. Das war der erste Track, den wir rausgehört haben. Und wir hören das die ganze Woche an, ja? Die ganze Woche, unsere eigene Woche. 0800 03 03 666. Ruf kostenlos durch. Erzähl uns, was du davon hältst. Und am Donnerstag schenken wir dir die Scheibe.

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3: Im Studio Jan Seifert. Wie werden Berlins Schulen sicherer? Wie können Kinder wieder angstfrei lernen? Wir lassen Lehrer und Schüler nicht allein, verspricht Berlins Regierender Kai Wegner und kündigt an, Maßnahmen mit Experten zu erarbeiten. Hintergrund: Das Gewaltlevel ist laut neuester Senatsstudie in den letzten Jahren extrem angestiegen. Lehrer und Schüler beobachten, dass Konflikte in Schulen deutlich schneller eskalieren, Mobbing sei an der Tagesordnung. Berlin ist übrigens das erste Bundesland, das so eine umfassende Studie zu Schulgewalt vorgelegt hat. Der Badebetrieb läuft wieder an. Das Prinzenbad hat nach dem Brand im Schaltschrank einen Notbetrieb. Das Bad wird nur etwa zu einem Viertel ausgelastet. Ab morgen soll wieder voller Badebetrieb erlaubt sein. Unterdessen sorgt der Heidesee in Halle in Sachsen-Anhalt für Aufsehen. Dort hat der Betreiber verfügt, wer nicht genug Deutsch spricht, darf nicht rein. Claudia Wächter, warum genau?
4: Also ganz konkret befürchtet der Chef Verständigungsprobleme nach dem Motto: Mein Bademeister, kann ich auch noch mit Händen und Füßen Menschen, die kaum Deutsch verstehen, unsere Schwimmregeln erklären. Klar, er weiß, dass er damit eine Menge Kritik erntet. Rassismusvorwürfe im Raum stehen, aber er bleibt dabei und erklärt auch, warum. Er habe nämlich erst vor einigen Tagen ein Kleinkind aus dem tiefen See gefischt.
3: Der Druck aus den eigenen Reihen war doch zu heftig. Großbritanniens Premier Starmer tritt zurück. Der Nachfolger steht schon bereit. Andy Burnham hatte erst vor kurzem durch eine Nachwahl einen Parlamentssitz bekommen. Starmer war nach seinem großen Wahlsieg vor 2 Jahren mit satten Mehrheiten angetreten, konnte diese aber nie wirklich nutzen. Etliche Gesetze scheiterten am Widerstand der eigenen Reihen. Die Umfragewerte brachen ein. Für die Briten ist es nichts Neues. Burnham wird bereits der 7. Regierungschef innerhalb von 10 Jahren sein.
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3: Die WM ist für ihn gelaufen, trotzdem bleibt er bei seiner Nationalmannschaft. Schöne Geste von Nico Schlotterbeck, er bleibt am Spielfeldrand, vorerst. Teamkollege Karim Adeyemi sagte vorhin zur Pressekonferenz:
5: Im ersten Moment natürlich schockierend, weil Schlotti einfach ein brutal wichtiger Spieler für uns ist und jeder in Deutschland oder in ganz Europa seine Qualitäten kennt und es tut uns weh, aber irgendwo ist auch noch mehr Motivation, um es für die Spieler ganz weit zu bringen.
3: Für die Mission Weltmeister ist Schlotterbeck aber sicher raus. Nach der Sprunggelenksverletzung muss er sich 8 Wochen schonen. Für ihn übernimmt Jonathan Tah die Innenverteidigung. Soweit das Neueste aus dem Star-FM News Center.
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3: Im Studio Jan Seifert. Wie werden Berlins Schulen sicherer? Wie können Kinder wieder angstfrei lernen? Wir lassen Lehrer und Schüler nicht allein, verspricht Berlins Regierender Kai Wegner und kündigt an, Maßnahmen mit Experten zu erarbeiten. Hintergrund: Das Gewaltlevel ist laut neuester Senatsstudie in den letzten Jahren extrem angestiegen. Lehrer und Schüler beobachten, dass Konflikte in Schulen deutlich schneller eskalieren. Mobbing sei an der Tagesordnung. Berlin ist übrigens das erste Bundesland, das so eine umfassende Studie zu Schulgewalt vorgelegt hat. Der Badebetrieb läuft wieder an. Das Prinzenbad hat nach dem Brand im Schaltschrank einen Notbetrieb. Das Bad wird nur etwa zu einem Viertel ausgelastet. Ab morgen soll wieder voller Badebetrieb erlaubt sein. Unterdessen sorgt der Heidesee in Halle in Sachsen-Anhalt für Aufsehen. Dort hat der Betreiber verfügt, wer nicht genug Deutsch spricht, darf nicht rein. Claudia Wächter, warum genau?
4: Also ganz konkret befürchtet der Chef Verständigungsprobleme nach dem Motto: Mein Bademeister, kann ich auch noch mit Händen und Füßen Menschen, die kaum Deutsch verstehen, unsere Schwimmregeln erklären. Klar, er weiß, dass er damit eine Menge Kritik erntet, Rassismusvorwürfe im Raum stehen, aber er bleibt dabei und erklärt auch, warum. Er habe nämlich erst vor einigen Tagen ein Kleinkind aus dem tiefen See gefischt.
3: Der Druck aus den eigenen Reihen war doch zu heftig. Großbritanniens Premier Starmer tritt zurück. Der Nachfolger steht schon bereit. Andy Burnham hatte erst vor kurzem durch eine Nachwahl einen Parlamentssitz bekommen. Starmer war nach seinem großen Wahlsieg vor 2 Jahren mit satten Mehrheiten angetreten, konnte diese aber nie wirklich nutzen. Etliche Gesetze scheiterten am Widerstand der eigenen Reihen. Die Umfragewerte brachen ein. Für die Briten ist es nichts Neues. Burnham wird bereits der 7. Regierungschef innerhalb von 10 Jahren sein.
0: WM aktuell.
3: Die WM ist für ihn gelaufen, trotzdem bleibt er bei seiner Nationalmannschaft. Schöne Geste von Nico Schlotterbeck, er bleibt am Spielfeldrand, vorerst. Teamkollege Karim Adeyemi sagte vorhin zur Pressekonferenz:
5: Im ersten Moment natürlich schockierend, weil Schlotti einfach ein brutal wichtiger Spieler für uns ist und jeder in Deutschland oder in ganz Europa seine Qualitäten kennt und es tut uns weh, aber irgendwo ist auch noch mehr Motivation, um es für die Spieler ganz weit zu bringen.
3: Für die Mission Weltmeister ist Schlotterbeck aber sicher raus. Nach der Sprunggelenksverletzung muss er sich 8 Wochen schonen. Für ihn übernimmt Jonathan Tah die Innenverteidigung. Soweit das Neueste aus dem Star-FM News Center.
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3: Im Studio Jan Seifert. Wie werden Berlins Schulen sicherer? Wie können Kinder wieder angstfrei lernen? Wir lassen Lehrer und Schüler nicht allein, verspricht Berlins Regierender Kai Wegner und kündigt an, Maßnahmen mit Experten zu erarbeiten. Hintergrund: Das Gewaltlevel ist laut neuester Senatsstudie in den letzten Jahren extrem angestiegen. Lehrer und Schüler beobachten, dass Konflikte in Schulen deutlich schneller eskalieren, Mobbing sei an der Tagesordnung. Berlin ist übrigens das erste Bundesland, das so eine umfassende Studie zu Schulgewalt vorgelegt hat. Der Badebetrieb läuft wieder an, das Prinzenbad hat nach dem Brand im Schaltschrank einen Notbetrieb. Das Bad wird nur etwa zu einem Viertel ausgelastet, ab morgen soll wieder voller Badebetrieb erlaubt sein. Unterdessen sorgt der Heidesee in Halle in Sachsen-Anhalt für Aufsehen, dort hat der Betreiber verfügt, wer nicht genug Deutsch spricht, darf nicht rein. Claudia Wächter, warum genau?
4: Also ganz konkret befürchtet der Chef Verständigungsprobleme nach dem Motto, mein Bademeister, kann ich auch noch mit Händen und Füßen Menschen, die kaum Deutsch verstehen, unsere Schwimmregeln erklären. Klar, er weiß, dass er damit eine Menge Kritik erntet, Rassismusvorwürfe im Raum stehen, aber er bleibt dabei und erklärt auch, warum. Er habe nämlich erst vor einigen Tagen ein Kleinkind aus dem tiefen See gefischt.
3: Der Druck aus den eigenen Reihen war doch zu heftig. Großbritanniens Premier Starmer tritt zurück. Der Nachfolger steht schon bereit. Andy Burnham hatte erst vor kurzem durch eine Nachwahl einen Parlamentssitz bekommen. Starmer war nach seinem großen Wahlsieg vor 2 Jahren mit satten Mehrheiten angetreten, konnte diese aber nie wirklich nutzen. Etliche Gesetze scheiterten am Widerstand der eigenen Reihen, die Umfragewerte brachen ein. Für die Briten ist es nichts Neues. Burnham wird bereits der 7. Regierungschef innerhalb von 10 Jahren sein.
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3: Die WM ist für ihn gelaufen, trotzdem bleibt er bei seiner Nationalmannschaft. Schöne Geste von Nico Schlotterbeck, er bleibt am Spielfeldrand, vorerst. Teamkollege Karim Adeyemi sagte vorhin zur Pressekonferenz:
5: Im ersten Moment natürlich schockierend, weil Schlotti einfach ein brutal wichtiger Spieler für uns ist und jeder in Deutschland oder in ganz Europa seine Qualitäten kennt und es tut uns weh. Aber irgendwo ist auch noch mehr Motivation, um es für die Spieler ganz weit zu bringen.
3: Für die Mission Weltmeister ist Schlotterbeck aber sicher raus. Nach der Sprunggelenksverletzung muss er sich 8 Wochen schonen. Für ihn übernimmt Jonathan Tah die Innenverteidigung. Soweit das Neueste aus dem Star FM News Center.
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2: Im Studio Jan Seifert. Wir lassen Lehrer und Schüler nicht allein, verspricht Berlins Regierender Kai Wegner und kündigt an, Maßnahmen mit Experten zu erarbeiten, wie Berlins Schulen sicherer werden und Kinder angstfrei lernen können. Hintergrund: Das Gewaltlevel ist laut neuester Senatsstudie in den letzten Jahren extrem angestiegen. Lehrer und Schüler beobachten, dass Konflikte deutlich schneller eskalieren, Mobbing sei an der Tagesordnung. In Großbritannien laufen die Vorbereitungen für die Wahl des neuen Premierministers. Nachdem der amtierende Starmer dem Druck aus den eigenen Reihen nicht mehr standhielt und hingeschmissen hat, gilt Andy Burnham, der Bürgermeister von Manchester, als aussichtsreichster Kandidat. Die WM ist für ihn gelaufen, trotzdem bleibt er bei seiner Nationalmannschaft. Schöne Geste von Nico Schlotterbeck, er feuert vom Spielfeldrand aus seine Jungs an. Bundestrainer Nagelsmann nannte es ein wertvolles Zeichen für den Teamspirit. Nach der Sprunggelenksverletzung muss sich Schlotti, wie sie ihn im Team nennen, 8 Wochen schonen. Für ihn übernimmt Jonathan Tah die Innenverteidigung. Soweit der Star-FM-Nachrichtenüberblick.
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2: Im Studio Jan Seifert. Wir lassen Lehrer und Schüler nicht allein, verspricht Berlins Regierender Kai Wegner und kündigt an, Maßnahmen mit Experten zu erarbeiten, wie Berlins Schulen sicherer werden und Kinder angstfrei lernen können. Hintergrund: Das Gewaltlevel ist laut neuester Senatsstudie in den letzten Jahren extrem angestiegen. Lehrer und Schüler beobachten, dass Konflikte deutlich schneller eskalieren, Mobbing sei an der Tagesordnung. In Großbritannien laufen die Vorbereitungen für die Wahl des neuen Premierministers. Nachdem der amtierende Starmer dem Druck aus den eigenen Reihen nicht mehr standhielt und hingeschmissen hat, gilt Andy Burnham, der Bürgermeister von Manchester, als aussichtsreichster Kandidat. Die WM ist für ihn gelaufen, trotzdem bleibt er bei seiner Nationalmannschaft. Schöne Geste von Nico Schlotterbeck, er feuert vom Spielfeldrand aus seine Jungs an. Bundestrainer Nagelsmann nannte es ein wertvolles Zeichen für den Teamspirit. Nach der Sprunggelenksverletzung muss sich Schlotti, wie sie ihn im Team nennen, 8 Wochen schonen. Für ihn übernimmt Jonathan Tah die Innenverteidigung. Soweit der Star-FM-Nachrichtenüberblick.
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1: Im Studio Jan Seifert. Wir lassen Lehrer und Schüler nicht allein, verspricht Berlins Regierender Kai Wegner und kündigt an, Maßnahmen mit Experten zu erarbeiten, wie Berlins Schulen sicherer werden und Kinder angstfrei lernen können. Hintergrund: Das Gewaltlevel ist laut neuester Senatsstudie in den letzten Jahren extrem angestiegen. Lehrer und Schüler beobachten, dass Konflikte deutlich schneller eskalieren, Mobbing sei an der Tagesordnung. In Großbritannien laufen die Vorbereitungen für die Wahl des neuen Premierministers. Nachdem der amtierende Starmer dem Druck aus den eigenen Reihen nicht mehr standhielt und hingeschmissen hat, gilt Andy Burnham, der Bürgermeister von Manchester, als aussichtsreichster Kandidat. Die WM ist für ihn gelaufen, trotzdem bleibt er bei seiner Nationalmannschaft. Schöne Geste von Nico Schlotterbeck, er feuert vom Spielfeldrand aus seine Jungs an. Bundestrainer Nagelsmann nannte es ein wertvolles Zeichen für den Teamspirit. Nach der Sprunggelenksverletzung muss sich Schlotti, wie sie ihn im Team nennen, 8 Wochen schonen. Für ihn übernimmt Jonathan Tah die Innenverteidigung. Soweit der Star-FM-Nachrichtenüberblick.
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1: Im Studio Jan Seifert. Wir lassen Lehrer und Schüler nicht allein, verspricht Berlins Regierender Kai Wegner und kündigt an, Maßnahmen mit Experten zu erarbeiten, wie Berlins Schulen sicherer werden und Kinder angstfrei lernen können. Hintergrund: Das Gewaltlevel ist laut neuester Senatsstudie in den letzten Jahren extrem angestiegen. Lehrer und Schüler beobachten, dass Konflikte deutlich schneller eskalieren, Mobbing sei an der Tagesordnung. In Großbritannien laufen die Vorbereitungen für die Wahl des neuen Premierministers. Nachdem der amtierende Starmer dem Druck aus den eigenen Reihen nicht mehr standhielt und hingeschmissen hat, gilt Andy Burnham, der Bürgermeister von Manchester, als aussichtsreichster Kandidat. Die WM ist für ihn gelaufen, trotzdem bleibt er bei seiner Nationalmannschaft. Schöne Geste von Nico Schlotterbeck, er feuert vom Spielfeldrand aus seine Jungs an. Bundestrainer Nagelsmann nannte es ein wertvolles Zeichen für den Teamspirit. Nach der Sprunggelenksverletzung muss sich Schlotti, wie sie ihn im Team nennen, 8 Wochen schonen. Für ihn übernimmt Jonathan Tah die Innenverteidigung. Soweit der Star-FM-Nachrichtenüberblick.
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